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1: Es ist überwiegend bewölkt und vor allem im Norden kann es immer mal wieder regnen. Im Süden bleibt es dagegen weitgehend trocken. Dazu gibt es Tiefstwerte zwischen 12 und 18 Grad. Tagsüber geht es gemischt weiter, mal mehr, mal weniger Wolken. Ab und zu auch Regen und vereinzelt kurze Gewitter. Das alles bei Höchstwerten von 31 Grad.
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2: Auf der A8 Stuttgart Richtung München. Achtung, zwischen Kirchheim, Tech Ost und Eichelberg liegt ein Korb auf der Autobahn. In Stuttgart ist die mittlere Filderstraße zwischen Ruhbank und der Jahnstraße gesperrt. Und zwischen am Wallgraben und der Nord-Süd-Straße ist die Breitwiesenstraße wegen einer Veranstaltung noch bis morgen 18 Uhr dicht. Wir wünschen eine gute Fahrt.
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1: Im Studio Sönke Röhling. In Erfurt geht heute der AfD-Bundesparteitag zu Ende. Zum Abschluss sprechen die Parteichefs Weidel und Kopalla zu den Delegierten. Beide wurden gestern im Amt bestätigt. Weidel bekam gut 80% der Stimmen, Kopalla rund 70. Mit Blick auf die Landtagswahlen im September schworen sie die AfD auf eine mögliche Regierungsverantwortung ein. Begleitet wurde der Parteitag von Protesten. Mehr als 30.000 Menschen hatten sich gestern in Erfurt versammelt. Laut Polizei blieb es überwiegend friedlich. Bis zur Rente im aktuellen Job arbeiten können? Daran glauben nur rund 40% der Arbeitnehmer in Deutschland. Das zeigt eine Umfrage für den Deutschen Gewerkschaftsbund, schreiben die Funke-Zeitungen. Diesen bitteren Befund dürfte die Regierung bei ihren Rentenentscheidungen nicht länger ignorieren, so DGB-Chefin Fahimi. Die Bundesregierung will Sozialleistungsmissbrauch stärker bekämpfen. Kanzler Merz kündigte dafür einen Aktionsplan noch in diesem Monat an. Viele Kommunalpolitiker hätten darauf gewartet, sagte der CDU-Chef in Düsseldorf. Merz verteidigte außerdem die geplanten Reformen. Eine Familie mit zwei Kindern und einem Jahreseinkommen von 60.000 Euro soll im Jahr um etwa 600 Euro entlastet werden, so Merz. Und weiter.
2: Wir hätten uns natürlich gerne mehr gewünscht, aber einigermaßen stabile und solide Staatsfinanzen sind auch eine wichtige Botschaft, gerade für Familien mit Kindern, die wollen, dass dieser Staat bezahlbar bleibt und dass wir es vor allem nicht mit Inflationsraten zulasten der Beschäftigten und zulasten der Familien ausgleichen.
1: In Köln werden heute rund 1 Million Menschen zu einer der größten Christopher Street Day Paraden Europas erwartet. Etwa 250 Gruppen und 90 Festwagen werden durch die Innenstadt ziehen. Die Polizei ist mit mehreren hundert Kräften im Einsatz, um die Versammlung zu schützen. Marokko steht im Viertelfinale der Fußball-WM. Die Nordafrikaner haben sich gegen Mitgastgeber Kanada klar mit 13:0 durchgesetzt. In der Runde der letzten 8 trifft das Team nun auf Frankreich, das gegen Paraguay mit 1:0 gewann.
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1: Es ist überwiegend bewölkt und vor allem im Norden kann es immer mal wieder regnen. Im Süden bleibt es dagegen weitgehend trocken. Dazu gibt es Tiefstwerte zwischen 12 und 18 Grad. Tagsüber geht es gemischt weiter, mal mehr, mal weniger Wolken. Ab und zu auch Regen und vereinzelt kurze Gewitter. Das alles bei Höchstwerten von 31 Grad.
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3: Auf der A8 Stuttgart Richtung München. Achtung, zwischen Kirchheim, Tech Ost und Eichelberg liegt ein Korb auf der Autobahn. In Stuttgart ist die mittlere Filderstraße zwischen Ruhbank und der Jahnstraße gesperrt. Und zwischen am Wallgraben und der Nord-Süd-Straße ist die Breitwiesenstraße wegen einer Veranstaltung noch bis morgen 18 Uhr dicht. Wir wünschen eine gute Fahrt.
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1: Es ist überwiegend bewölkt und vor allem im Norden kann es immer mal wieder regnen. Im Süden bleibt es dagegen weitgehend trocken. Dazu gibt es Tiefstwerte zwischen 12 und 18 Grad. Tagsüber geht es gemischt weiter, mal mehr, mal weniger Wolken. Ab und zu auch Regen und vereinzelt kurze Gewitter. Das alles bei Höchstwerten von 31 Grad.
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2: Auf der A8 Stuttgart Richtung München. Achtung, zwischen Kirchheim, Tech Ost und Eichelberg liegt ein Korb auf der Autobahn. In Stuttgart ist die mittlere Filderstraße zwischen Ruhbank und der Jahnstraße gesperrt. Und zwischen am Wallgraben und der Nord-Süd-Straße ist die Breitwiesenstraße wegen einer Veranstaltung noch bis morgen 18 Uhr dicht. Wir wünschen eine gute Fahrt.
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1: Im Studio Sönke Röhling. Schönen guten Morgen. In Erfurt geht heute der AfD-Bundesparteitag zu Ende. Zum Abschluss sprechen die Parteichefs Weidel und Chrupalla. Beide wurden gestern im Amt bestätigt. Mit Blick auf die Landtagswahlen im September schworen sie die AfD auf eine mögliche Regierungsverantwortung ein. Begleitet wurde der Parteitag von Protesten. Mehr als 30.000 Menschen hatten sich in Erfurt versammelt. Laut Polizei blieb es überwiegend friedlich. Sprecher Patrick Martin.
2: Es kam im Stadtgebiet vereinzelt zum Einsatz von Pfefferspray durch Polizeibeamte, um bei Blockaden Not- und Rettungswege freizumachen. In der Straße des Friedens wurden zwei Journalisten durch Flaschenwürfe aus einer Versammlung angegriffen. Da haben wir die Ermittlungen aufgenommen.
1: 4 von 10 Arbeitnehmern in Deutschland gehen nicht davon aus, dass sie ihren Job bis zum Erreichen des Renteneintrittsalters ausüben können. Das zeigt eine Umfrage im Auftrag des Deutschen Gewerkschaftsbundes, schreiben die Funke-Zeitungen. Im Handwerk, in der Pflege und anderen körperlich und psychisch belastenden Berufen ist es sogar jeder Zweite. Bundeskanzler Merz will härter gegen Missbrauch von Sozialleistungen vorgehen. Noch in diesem Monat soll ein Aktionsplan vorgelegt werden, sagte der CDU-Chef in Düsseldorf. Für viele Kommunalpolitiker sei das ein wichtiges Thema. Merz verteidigte die jüngst angekündigten Reformpläne. Sie müssten gerecht sein und jeder müsse seinen Beitrag leisten.
3: Wir stellen jetzt die Weichen gemeinsam richtig. Dann kann Deutschland in wenigen Jahren wieder deutlich anders aussehen. Schneller, stärker und ja auch wieder ein bisschen selbstbewusster. Mit mehr Vertrauen nicht nur in den Staat, sondern auch in uns selbst.
1: Nach den schweren Erdbeben in Venezuela ist die Zahl der Toten auf rund 3.000 gestiegen. Tausende Menschen werden noch vermisst. Unterdessen beklagen Hilfsorganisationen, dass schweres Gerät zum Beseitigen der Trümmer fehle. Die Rettungsarbeiten würden maßgeblich von Zivilisten und ausländischen Helfern getragen. Der Tod einer 11-Jährigen hat in Frankreich Massenproteste ausgelöst. Allein in Paris beteiligten sich nach Angaben der Organisatoren 100.000 Menschen. Ein mehrfach vorbestrafter Sexualstraftäter soll das Mädchen vergewaltigt und getötet haben. Trotz einer Anzeige wurde er offenbar nicht einmal verhört. Marokko und Frankreich haben das Viertelfinale der Fußball-WM erreicht. Marokko setzte sich am Abend gegen Co-Gastgeber Kanada klar mit 3:0 durch. Im Anschluss gewann Frankreich gegen Paraguay mit 1:0. Kommende Nacht spielt Brasilien gegen Norwegen und Mexiko gegen England.
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1: Es ist überwiegend bewölkt und vor allem im Norden kann es immer mal wieder regnen. Im Süden bleibt es dagegen weitgehend trocken. Dazu gibt es Tiefstwerte zwischen 12 und 18 Grad. Tagsüber geht es gemischt weiter, mal mehr, mal weniger Wolken. Ab und zu auch Regen und vereinzelt kurze Gewitter. Das alles bei Höchstwerten von 31 Grad.
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4: Auf der A8 Stuttgart Richtung München. Achtung, zwischen Kirchheim, Tech Ost und Eichelberg liegt ein Korb auf der Autobahn. In Stuttgart ist die mittlere Filderstraße zwischen Ruhbank und der Jahnstraße gesperrt. Und zwischen am Wallgraben und der Nord-Süd-Straße ist die Breitwiesenstraße wegen einer Veranstaltung noch bis morgen 18 Uhr dicht. Wir wünschen eine gute Fahrt.
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1: Es ist überwiegend bewölkt und vor allem im Norden kann es immer mal wieder regnen. Im Süden bleibt es dagegen weitgehend trocken. Dazu gibt es Tiefstwerte zwischen 12 und 18 Grad. Tagsüber geht es gemischt weiter, mal mehr, mal weniger Wolken. Ab und zu auch Regen und vereinzelt kurze Gewitter. Das alles bei Höchstwerten von 31 Grad.
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2: Auf der A8 Stuttgart Richtung München. Achtung, zwischen Kirchheim, Tech Ost und Eichelberg liegt ein Korb auf der Autobahn. In Stuttgart ist die mittlere Filderstraße zwischen Ruhbank und der Jahnstraße gesperrt. Und zwischen am Wallgraben und der Nord-Süd-Straße ist die Breitwiesenstraße wegen einer Veranstaltung noch bis morgen 18 Uhr dicht. Wir wünschen eine gute Fahrt.
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1: Im Studio Sönke Röhling. Schönen guten Morgen. In Erfurt geht heute der AfD-Bundesparteitag zu Ende. Zum Abschluss sprechen die Parteichefs Weidel und Kopalla zu den Delegierten. Beide wurden gestern im Amt bestätigt. Weidel bekam gut 80% der Stimmen, Kopalla rund 70. Mit Blick auf die Landtagswahlen im September schworen sie die AfD auf eine mögliche Regierungsverantwortung ein. Begleitet wurde der Parteitag von Protesten. Mehr als 30.000 Menschen hatten sich gestern in Erfurt versammelt. Laut Polizei blieb es überwiegend friedlich. Die Bundesregierung will Sozialleistungsmissbrauch stärker bekämpfen. Kanzler Merz kündigte dafür einen Aktionsplan noch in diesem Monat an. Viele Kommunalpolitiker hätten darauf gewartet, sagte der CDU-Chef in Düsseldorf. Dazu kommt ein neues Kompetenzzentrum bei der Bundesagentur für Arbeit. Es soll ebenfalls gegen Missbrauch vorgehen. 4 von 10 Arbeitnehmern in Deutschland gehen nicht davon aus, dass sie ihren Job bis zum Erreichen des Renteneintrittsalters ausüben können. Das zeigt eine Umfrage im Auftrag des Deutschen Gewerkschaftsbundes, schreiben die Funke-Zeitungen. Im Handwerk, in der Pflege und anderen körperlich und psychisch belastenden Berufen sind es sogar noch mehr. Diesen bitteren Befund dürfte die Regierung nicht länger ignorieren, so DGB-Chefin Fahimi, mit Blick auf die Pläne zur Rentenreform. Die Zahl der Asylanträge in Deutschland ist deutlich zurückgegangen. Wie die Welt unter Berufung auf bisher unveröffentlichte Zahlen der EU-Asylagentur berichtet, wurden von Januar bis Juni rund 51.000 Asylanträge in Deutschland gestellt, 27% weniger als vor einem Jahr. Deutschland nimmt damit in der EU Platz 4 bei den Anträgen ein. Bei der Fußball-WM hat Frankreich mit viel Mühe Deutschland-Bezwinger Paraguay besiegt. Den entscheidenden Treffer zum 1:0 Endstand erzielte Mbappé per Foul-Elfmeter. Zuvor hatte Marokko das Viertelfinale erreicht. Das Team setzte sich mit 3:0 gegen WM-Gastgeber Kanada durch. Beim Tennisturnier in Wimbledon steht Alexander Zverev im Achtelfinale. Der frisch gebackene French Open-Sieger setzte sich gegen den Amerikaner Marcus Giron glatt in 3 Sätzen durch. Heute kämpft Jan-Lennard Struff bereits um den Einzug ins Viertelfinale.
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1: Es ist überwiegend bewölkt und vor allem im Norden kann es immer mal wieder regnen. Im Süden bleibt es dagegen weitgehend trocken. Dazu gibt es Tiefstwerte zwischen 12 und 18 Grad. Tagsüber geht es gemischt weiter, mal mehr, mal weniger Wolken, ab und zu auch Regen und vereinzelt kurze Gewitter. Das alles bei Höchstwerten von 31 Grad.
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2: Auf der A8 Stuttgart Richtung München, Achtung, zwischen Kirchheim, Tech Ost und Eichelberg liegt ein Korb auf der Autobahn. In Stuttgart ist die mittlere Filderstraße zwischen Ruhbank und der Jahnstraße gesperrt. Und zwischen am Wallgraben und der Nord-Süd-Straße ist die Breitwiesenstraße wegen einer Veranstaltung noch bis morgen 18 Uhr dicht. Wir wünschen eine gute Fahrt.
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3: Es ist überwiegend bewölkt und vor allem im Norden kann es immer mal wieder regnen. Im Süden bleibt es dagegen weitgehend trocken. Dazu gibt es Tiefstwerte zwischen 12 und 18 Grad. Tagsüber geht es gemischt weiter, mal mehr, mal weniger Wolken, ab und zu auch Regen und vereinzelt kurze Gewitter. Das alles bei Höchstwerten von 31 Grad.
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4: Auf der A8 Stuttgart Richtung München. Achtung, zwischen Kirchheim, Tech Ost und Eichelberg liegt ein Korb auf der Autobahn. In Stuttgart ist die mittlere Filderstraße zwischen Ruhbank und der Jahnstraße gesperrt. Und zwischen am Wallgraben und der Nord-Süd-Straße ist die Breitwiesenstraße wegen einer Veranstaltung noch bis morgen 18 Uhr dicht. Wir wünschen eine gute Fahrt.
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1: Im Studio Fabian Hoffmann. Schönen guten Morgen. In Erfurt geht heute der AfD-Bundesparteitag zu Ende. Zum Abschluss sprechen die Parteichefs Weidel und Chrupalla. Beide wurden gestern im Amt bestätigt. Weidel bekam gut 80% der Stimmen, Chrupalla rund 70%. Begleitet wurde der Parteitag von Protesten. Zehntausende Menschen hatten sich gestern in Erfurt versammelt. Größere Zwischenfälle gab es laut Polizei nicht. Thüringens Innenminister Georg Mayer sagt im Ersten:
2: Das Polizeikonzept war darauf ausgerichtet, beide Versammlungen, sowohl den Parteitag als auch die Gegendemonstrationen, stattfinden zu lassen und möglichst friedlich. Und das Signal, was hier von Erfurt ausgeht, ist positiv.
1: Bis zur Rente im aktuellen Job arbeiten können. Daran glauben nur 40% der Arbeitnehmer in Deutschland. Das zeigt eine Umfrage für den Deutschen Gewerkschaftsbund, schreiben die Funke Zeitungen. Einzelheiten hat Sönke Röhling.
3: Demnach ist die Skepsis vor allem im Handwerk, in der Pflege und in anderen körperlich und psychisch belastenden Berufen besonders groß. Dort bezweifeln teils 2/3 der Beschäftigten, dass sie bis zur Rente durchhalten können. Diesen bitteren Befund dürfte die Regierung bei ihren Rentenentscheidungen nicht länger ignorieren, so DGB-Chefin Fahimi. Es könne niemand wollen, dass sich ganze Generationen krank in die Rente schleppen und dann mit Abzügen leben müssen.
1: In Köln werden heute rund 1 Million Menschen zu einer der größten Christopher Street Day Paraden Europas erwartet. Etwa 250 Gruppen und 90 Festwagen werden durch die Innenstadt ziehen. Die Polizei ist im Großeinsatz, um die Versammlung zu schützen. Die Bundesregierung will Sozialleistungsmissbrauch stärker bekämpfen. Kanzler Merz kündigte dafür einen Aktionsplan noch in diesem Monat an. Viele Kommunalpolitiker hätten darauf gewartet, sagte der CDU-Chef in Düsseldorf. Dazu kommt ein neues Kompetenzzentrum bei der Bundesagentur für Arbeit. Es soll ebenfalls gegen Missbrauch vorgehen. Die Zahl der Asylanträge in Deutschland ist deutlich zurückgegangen. Wie die Welt berichtet, wurden von Januar bis Juni rund 51.000 Anträge in Deutschland gestellt. Das sind 27% weniger als vor einem Jahr. Deutschland nimmt damit in der EU Platz 4 bei den Anträgen ein. Marokko und Frankreich stehen im Viertelfinale der Fußball-WM. Die Marokkaner haben Co-Gastgeber Kanada mit 3:0 besiegt. Im Anschluss gewann Frankreich knapp mit 1:0 gegen Deutschland-Bezwinger Paraguay. Kommende Nacht gibt's die Achtelfinals Brasilien-Norwegen und Co-Gastgeber Mexiko gegen England.
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1: Wolkig ist es heute Morgen fast überall, dazu kann es ab und zu regnen. Ganz vereinzelt ist auch mal ein kurzes Gewitter drin. Tagsüber bleibt zwar ein Mix aus Wolken und trockenen Phasen, im Südwesten deutlich freundlicher und trocken. An der Küste kann es windig werden mit Sturmböen. Dazu Höchstwerte von 21 bis 31 Grad. Morgen im Norden und Osten wieder mehr Wolken und Regen mit Gewittern, maximal 33 Grad.
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4: Auf der A8 Stuttgart Richtung München. Achtung, zwischen Kirchheim, Tech Ost und Eichelberg liegt ein Korb auf der Autobahn. In Stuttgart ist die mittlere Filderstraße zwischen Ruhbank und der Jahnstraße gesperrt. Und zwischen am Wallgraben und der Nord-Süd-Straße ist die Breitwiesenstraße wegen einer Veranstaltung noch bis morgen 18 Uhr dicht. Wir wünschen eine gute Fahrt.
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1: Alex Warren, Fever Dream.

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3: Wolkig ist es heute Morgen fast überall. Dazu kann es ab und zu regnen. Ganz vereinzelt ist auch mal ein kurzes Gewitter drin. Tagsüber bleibt zwar ein Mix aus Wolken und trockenen Phasen. Im Südwesten deutlich freundlicher und trocken. An der Küste kann es windig werden mit Sturmböen. Dazu Höchstwerte von 21 bis 31 Grad. Morgen im Norden und Osten wieder mehr Wolken und Regen mit Gewittern. Maximal 33 Grad.
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4: Auf der A8 Stuttgart Richtung München, Achtung, zwischen Kirchheim, Tech Ost und Eichelberg liegt ein Korb auf der Autobahn. In Stuttgart ist die mittlere Filderstraße zwischen Ruhbank und der Jahnstraße gesperrt. Und zwischen am Wallgraben und der Nord-Süd-Straße ist die Breitwiesenstraße wegen einer Veranstaltung noch bis morgen 18 Uhr dicht. Wir wünschen eine gute Fahrt.
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1: Im Studio Fabian Hoffmann. Schönen guten Morgen. Bis zur Rente im aktuellen Job arbeiten können. Daran glauben nur 40% der Arbeitnehmer in Deutschland. Das zeigt eine Umfrage für den Deutschen Gewerkschaftsbund, schreiben die Funke Zeitungen. Einzelheiten hat Sönke Röhling.
2: Demnach ist die Skepsis vor allem im Handwerk, in der Pflege und in anderen körperlich und psychisch belastenden Berufen besonders groß. Dort bezweifeln teils 2/3 der Beschäftigten, dass sie bis zur Rente durchhalten können. Diesen bitteren Befund dürfte die Regierung bei ihren Rentenentscheidungen nicht länger ignorieren, so DGB-Chefin Fahimi. Es könne niemand wollen, dass sich ganze Generationen krank in die Rente schleppen und dann mit Abzügen leben müssen.
1: In Erfurt geht heute der AfD-Bundesparteitag zu Ende. Zum Abschluss sprechen die Parteichefs Weidel und Chrupalla. Beide wurden gestern im Amt bestätigt. Begleitet wurde der Parteitag von Protesten. Zehntausende Menschen hatten sich gestern in Erfurt versammelt. Laut Polizei blieb es überwiegend friedlich. Polizeisprecher Patrick Martin.
3: Es kam im Stadtgebiet vereinzelt zum Einsatz von Pfefferspray durch Polizeibeamte, um bei Blockaden Not- und Rettungswege freizumachen. In der Straße des Friedens wurden 2 Journalisten durch Flaschenwürfe aus einer Versammlung angegriffen. Da haben wir die Ermittlungen aufgenommen.
1: Um das Gesundheitssystem zu entlasten, sollten Alkohol, Tabak und zuckerhaltige Getränke stärker besteuert werden. Das fordert die Bundesärztekammer. Colin Mock mit den Einzelheiten.
4: Die aktuellen Pläne der Bundesregierung gehen den Medizinern nicht weit genug. Die Steuern sollen bei Schnaps, Schaumwein oder auch Alkopops steigen. Die Bundesärztekammer würde aber gerne sehen, dass dabei auch Bier und Wein mit einbezogen werden. Ein weiterer Punkt seien demnach auch höhere Steuern für Liquids von E-Zigaretten, vor allem auch um sie weniger attraktiv für Jugendliche zu machen. Die Mehreinnahmen sollen dann in Gesundheitsprogramme fließen, um Krankheiten zu verhindern und das Gesundheitssystem zu entlasten.
1: In Köln findet heute wieder die große CSD-Parade statt. Dazu werden hunderttausende Menschen erwartet. Das Motto lautet: Für Queer-Rechte viele gemeinsam stark. Der Kölner CSD ist einer der größten in ganz Europa. Bei der Fußball-WM stehen die ersten beiden Viertelfinalisten fest. Marokko hat sich gegen Co-Gastgeber Kanada klar mit 3:0 durchgesetzt. In der Runde der letzten 8 trifft das Team nun auf Frankreich, das gegen Deutschland-Bezwinger Paraguay mit 1:0 gewonnen hat.
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1: Wolkig ist es heute Morgen fast überall. Dazu kann es ab und zu regnen. Ganz vereinzelt ist auch mal ein kurzes Gewitter drin. Tagsüber bleibt zwar ein Mix aus Wolken und trockenen Phasen. Im Südwesten deutlich freundlicher und trocken. An der Küste kann es windig werden mit Sturmböen. Dazu Höchstwerte von 21 bis 31 Grad. Morgen im Norden und Osten wieder mehr Wolken und Regen mit Gewittern. Maximal 33 Grad.
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5: Auf der A8 Stuttgart Richtung München. Achtung, zwischen Kirchheim, Tech Ost und Eichelberg liegt ein Korb auf der Autobahn. In Stuttgart ist die mittlere Filderstraße zwischen Ruhbank und der Jahnstraße gesperrt. Und zwischen am Wallgraben und der Nord-Süd-Straße ist die Breitwiesenstraße wegen einer Veranstaltung noch bis morgen 18 Uhr dicht. Wir wünschen eine gute Fahrt.
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1: Ich mache den Briefkasten auf und ahne nichts Gutes. Es flattert mir ein Brief entgegen, dessen Absender ich schon von weitem erkenne. Der Umschlag ist in unauffälligem Öko-Grau gehalten, mit gelb unterlegtem Schriftzug. Amtlich was bewegen in the land. Nun ja, das Finanzamt ist ja bislang nicht unbedingt durch feinsinnigen Humor aufgefallen. Ich befürchte, dass mir mal wieder eine saftige Nachzahlung ins Haus steht und beschließe, das Schreiben erstmal nicht zu öffnen und lege es zur Seite. Andern Tags fällt mir ein, dass ich das schon mal gemacht habe und den Brief dann dummerweise vergessen hatte. Prompt kam dann zu der Nachzahlung noch ein üppiger Säumniszuschlag plus Zinsen dazu. Das muss ja nun nicht sein. Also reiße ich schweren Herzens den Umschlag auf und entfalte das Blatt. Und bin bass erstaunt. Weder Nachzahlung noch Säumniszuschlag. Nur ein freundlicher Hinweis und die Aufforderung, doch an die Abgabe der Einkommensteuererklärung zu denken. Mit freundlichen Grüßen, Ihr Finanzamt. 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
4: Wolkig ist es heute Morgen fast überall. Dazu kann es ab und zu regnen. Ganz vereinzelt ist auch mal ein kurzes Gewitter drin. Tagsüber bleibt zwar ein Mix aus Wolken und trockenen Phasen. Im Südwesten deutlich freundlicher und trocken. An der Küste kann es windig werden mit Sturmböen. Dazu Höchstwerte von 21 bis 31 Grad. Morgen im Norden und Osten wieder mehr Wolken und Regen mit Gewittern. Maximal 33 Grad.
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5: Auf der A8 Stuttgart Richtung München. Achtung, zwischen Kirchheim, Tech Ost und Eichelberg liegt ein Korb auf der Autobahn. In Stuttgart ist die mittlere Filderstraße zwischen Ruhbank und der Jahnstraße gesperrt. Und zwischen am Wallgraben und der Nord-Süd-Straße ist die Breitwiesenstraße wegen einer Veranstaltung noch bis morgen 18 Uhr dicht. Wir wünschen eine gute Fahrt.
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1: Im Studio Fabian Hoffmann. Schönen guten Morgen. 4 von 10 Arbeitnehmern in Deutschland gehen nicht davon aus, dass sie bis zur Rente in ihrem Job arbeiten können. Das zeigt eine Umfrage im Auftrag des Deutschen Gewerkschaftsbundes, schreiben die Funke-Zeitungen. Im Handwerk, in der Pflege und in anderen körperlich und psychisch belastenden Berufen sind es sogar noch mehr. Diesen bitteren Befund dürfe die Regierung nicht länger ignorieren, so DGB-Chefin Fahimi mit Blick auf die Pläne zur Rentenreform. In Erfurt geht heute der AfD-Bundesparteitag zu Ende. Zum Abschluss sprechen die Parteichefs Weidel und Chrupalla. Beide wurden gestern im Amt bestätigt. Weidel bekam gut 80% der Stimmen, Chrupalla rund 70%. Begleitet wurde der Parteitag von Protesten. Zehntausende Menschen hatten sich gestern in Erfurt versammelt. Größere Zwischenfälle gab es laut Polizei nicht. Thüringens Innenminister Georg Mayer sagt im Ersten:
2: Das Polizeikonzept war darauf ausgerichtet, beide Versammlungen, sowohl den Parteitag als auch die Gegendemonstration, stattfinden zu lassen und möglichst friedlich. Und das Signal, was hier von Erfurt ausgeht, ist positiv.
1: Bundeskanzler Friedrich Merz will härter gegen Missbrauch von Sozialleistungen vorgehen. Noch in diesem Monat soll ein Aktionsplan vorgelegt werden, sagte der CDU-Chef in Düsseldorf. Für viele Kommunalpolitiker sei das ein wichtiges Thema, so Merz. Er verteidigte die jüngst angekündigten Reformpläne. Sie müssten gerecht sein und jeder müsse seinen Beitrag leisten.
3: Wir stellen jetzt die Weichen gemeinsam richtig. Dann kann Deutschland in wenigen Jahren wieder deutlich anders aussehen. Schneller, stärker und ja auch wieder ein bisschen selbstbewusster. Mit mehr Vertrauen nicht nur in den Staat, sondern auch in uns selbst.
1: Die Zahl der Asylanträge in Deutschland ist deutlich zurückgegangen. Wie die Welt berichtet, wurden von Januar bis Juni rund 51.000 Anträge in Deutschland gestellt. Das sind 27% weniger als vor einem Jahr. Deutschland nimmt damit in der EU Platz 4 bei den Anträgen ein. Bei der Fußball-WM hat Frankreich mit viel Mühe Deutschland-Bezwinger Paraguay besiegt und steht im Viertelfinale. Den entscheidenden Treffer zum 1:0 Endstand erzielte Mbappé per Foul-Elfmeter. Zuvor hatte Marokko das Viertelfinale erreicht. Das Team setzte sich mit 3:0 gegen Co-Gastgeber Kanada durch.
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1: Wolkig ist es heute Morgen fast überall, dazu kann es ab und zu regnen, ganz vereinzelt ist auch mal ein kurzes Gewitter drin. Tagsüber bleibt zwar ein Mix aus Wolken und trockenen Phasen, im Südwesten deutlich freundlicher und trocken, an der Küste kann es windig werden mit Sturmböen, dazu Höchstwerte von 21 bis 31 Grad. Morgen im Norden und Osten wieder mehr Wolken und Regen mit Gewittern, maximal 33 Grad.
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4: Auf der A8 Stuttgart Richtung München. Achtung, zwischen Kirchheim, Tech Ost und Eichelberg liegt ein Korb auf der Autobahn. In Stuttgart ist die mittlere Filderstraße zwischen Ruhbank und der Jahnstraße gesperrt. Und zwischen am Wallgraben und der Nord-Süd-Straße ist die Breitwiesenstraße wegen einer Veranstaltung noch bis morgen 18 Uhr dicht. Wir wünschen eine gute Fahrt.
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6: Wolkig ist es heute Morgen fast überall. Dazu kann es ab und zu regnen. Ganz vereinzelt ist auch mal ein kurzes Gewitter drin. Tagsüber bleibt zwar ein Mix aus Wolken und trockenen Phasen. Im Südwesten deutlich freundlicher und trocken. An der Küste kann es windig werden mit Sturmböen. Dazu Höchstwerte von 21 bis 31 Grad. Morgen im Norden und Osten wieder mehr Wolken und Regen mit Gewittern. Maximal 33 Grad.
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7: Auf der A8 Stuttgart Richtung München. Achtung, zwischen Kirchheim, Tech Ost und Eichelberg liegt ein Korb auf der Autobahn. In Stuttgart ist die mittlere Filderstraße zwischen Ruhbank und der Jahnstraße gesperrt. Und zwischen am Wallgraben und der Nord-Süd-Straße ist die Breitwiesenstraße wegen einer Veranstaltung noch bis morgen 18 Uhr dicht. Wir wünschen eine gute Fahrt.
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1: Im Studio Fabian Hoffmann. Schönen guten Morgen. Bis zur Rente im aktuellen Job arbeiten können. Daran glauben nur 40% der Arbeitnehmer in Deutschland. Das zeigt eine Umfrage für den Deutschen Gewerkschaftsbund, schreiben die Funke Zeitungen. Einzelheiten hat Sönke Röhling.
2: Demnach ist die Skepsis vor allem im Handwerk, in der Pflege und in anderen körperlich und psychisch belastenden Berufen besonders groß. Dort bezweifeln teils 2/3 der Beschäftigten, dass sie bis zur Rente durchhalten können. Diesen bitteren Befund dürfte die Regierung bei ihren Rentenentscheidungen nicht länger ignorieren, so DGB-Chefin Fahimi. Es könne niemand wollen, dass sich ganze Generationen krank in die Rente schleppen und dann mit Abzügen leben müssen.
1: Um das Gesundheitssystem zu entlasten, sollten Alkohol, Tabak und zuckerhaltige Getränke stärker besteuert werden. Das fordert die Bundesärztekammer. Colin Mock mit den Einzelheiten.
3: Die aktuellen Pläne der Bundesregierung gehen den Medizinern nicht weit genug. Die Steuern sollen bei Schnaps, Schaumwein oder auch Alkopops steigen. Die Bundesärztekammer würde aber gerne sehen, dass dabei auch Bier und Wein mit einbezogen werden. Ein weiterer Punkt seien demnach auch höhere Steuern für Liquids von E-Zigaretten, vor allem auch um sie weniger attraktiv für Jugendliche zu machen. Die Mehreinnahmen sollen dann in Gesundheitsprogramme fließen, um Krankheiten zu verhindern und das Gesundheitssystem zu entlasten.
1: In Köln werden heute rund 1 Million Menschen zu einer der größten Christopher Street Day Paraden Europas erwartet. Etwa 250 Gruppen und 90 Festwagen werden durch die Innenstadt ziehen. Die Polizei ist im Großeinsatz, um die Versammlung zu schützen. Mindestens rund 3000 Menschen sind durch die Erdbeben in Venezuela ums Leben gekommen. Die Zahl der Todesopfer ist nach Angaben der Regierung weiter gestiegen. Über 16.000 Menschen haben durch die Katastrophe ihr Zuhause verloren. Zehntausende werden weiter vermisst. Marokko und Frankreich stehen im Viertelfinale der Fußball-WM. Die Marokkaner haben Co-Gastgeber Kanada mit 3:0 besiegt. Im Anschluss gewann Frankreich knapp mit 1:0 gegen Deutschland-Bezwinger Paraguay. Kommende Nacht gibt's die Achtelfinals Brasilien-Norwegen und Co-Gastgeber Mexiko gegen England.
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1: Wolkig ist es heute Morgen fast überall, dazu kann es ab und zu regnen, ganz vereinzelt ist auch mal ein kurzes Gewitter drin. Tagsüber bleibt zwar eine Mix aus Wolken und trockenen Phasen, im Südwesten deutlich freundlicher und trocken, an der Küste kann es windig werden mit Sturmböen, dazu Höchstwerte von 21 bis 31 Grad. Morgen im Norden und Osten wieder mehr Wolken und Regen mit Gewittern, maximal 33 Grad.
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4: Auf der A8 Stuttgart Richtung München. Achtung, zwischen Kirchheim, Tech Ost und Eichelberg liegt ein Korb auf der Autobahn. In Stuttgart ist die mittlere Filderstraße zwischen Ruhbank und der Jahnstraße gesperrt. Und zwischen am Wallgraben und der Nord-Süd-Straße ist die Breitwiesenstraße wegen einer Veranstaltung noch bis morgen 18 Uhr dicht. Wir wünschen eine gute Fahrt.
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2: Wolkig ist es heute Morgen fast überall. Dazu kann es ab und zu regnen. Ganz vereinzelt ist auch mal ein kurzes Gewitter drin. Tagsüber bleibt zwar ein Mix aus Wolken und trockenen Phasen. Im Südwesten deutlich freundlicher und trocken. An der Küste kann es windig werden mit Sturmböen. Dazu Höchstwerte von 21 bis 31 Grad. Morgen im Norden und Osten wieder mehr Wolken und Regen mit Gewittern. Maximal 33 Grad.
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3: Auf der A8 Stuttgart Richtung München, Achtung, zwischen Kirchheim, Tech Ost und Eichelberg liegt ein Korb auf der Autobahn. In Stuttgart ist die mittlere Filderstraße zwischen Ruhbank und der Jahnstraße gesperrt. Und zwischen am Wallgraben und der Nord-Süd-Straße ist die Breitwiesenstraße wegen einer Veranstaltung noch bis morgen 18 Uhr dicht. Wir wünschen eine gute Fahrt.
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2: Heute von Mehmet Scholl. Ich kann nicht sagen, dass ich es nicht gesagt habe, weil ich es gesagt habe.
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1: Im Studio Fabian Hoffmann. Schönen guten Tag. 4 von 10 Arbeitnehmern in Deutschland gehen nicht davon aus, dass sie bis zur Rente in ihrem Job arbeiten können. Das zeigt eine Umfrage im Auftrag des Deutschen Gewerkschaftsbundes, schreiben die Funke-Zeitungen. Im Handwerk, in der Pflege und in anderen körperlich und psychisch belastenden Berufen sind es sogar noch mehr. Diesen bitteren Befund dürfe die Regierung nicht länger ignorieren, so DGB-Chefin Fahimi mit Blick auf die Pläne zur Rentenreform. Alkohol, Tabak und zuckerhaltige Getränke sollen stärker besteuert werden. Das fordert die Bundesärztekammer. Die Bundesregierung will in dem Bereich einige Steuern erhöhen. Das geht aus Sicht der Ärzte aber nicht weit genug. Auch Bier und Wein müssten einbezogen werden. Sonst könnten Verbraucher einfach auf andere Getränke ausweichen. Bescheidenheit ist nicht das Ding von US-Präsident Trump, das hat er auch bei der Rede zur 250-Jahr-Feier des Landes wieder gezeigt. Die strotzte nur so vor Superlativen, kein Land sei großartiger, kein Volk außergewöhnlicher. Außerdem warnte Trump vor einer angeblichen Übernahme durch Kommunisten. Die Zahl der Asylanträge in Deutschland ist deutlich zurückgegangen. Wie die Welt berichtet, wurden von Januar bis Juni rund 51.000 Anträge in Deutschland gestellt. Das sind 27% weniger als vor einem Jahr. Deutschland nimmt damit in der EU Platz 4 bei den Anträgen ein. Nach den schweren Erdbeben in Venezuela ist die Zahl der Toten auf rund 3.000 gestiegen. Tausende Menschen werden noch vermisst. Die Chance, noch Überlebende zu finden, ist verschwindend gering. Unterdessen beklagen Hilfsorganisationen, dass schweres Gerät zur Trümmerbeseitigung fehle. Die Rettungsarbeiten würden maßgeblich von Zivilisten und ausländischen Helfern getragen, heißt es. Hunderte internationale Rettungskräfte sind aktuell in Venezuela im Einsatz. Bei der Fußball-WM stehen die ersten beiden Viertelfinalisten fest. Marokko hat sich gegen Co-Gastgeber Kanada klar mit 3:0 durchgesetzt. In der Runde der letzten 8 trifft das Team nun auf Frankreich, das gegen Deutschland-Bezwinger Paraguay mit 1:0 gewonnen hat.
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1: Mal Sonne, mal viele Wolken haben wir gerade und später wird's von Westen her öfter nass. Vereinzelt kann auch ein kurzes Gewitter dabei sein. Die Höchstwerte liegen heute bei 21 bis 30 Grad. An den Küsten kann's dazu Sturmböen geben. Morgen dann zweigeteilt, im Westen heiter bis sonnig und trocken, sonst viele Wolken mit Schauern, maximal bis 32 Grad.
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2: Auf der A8 Stuttgart Richtung München. Achtung, zwischen Kirchheim, Tech Ost und Eichelberg liegt ein Korb auf der Autobahn. In Stuttgart ist die mittlere Filderstraße zwischen Ruhbank und der Jahnstraße gesperrt. Und zwischen am Wallgraben und der Nord-Süd-Straße ist die Breitwiesenstraße wegen einer Veranstaltung noch bis morgen 18 Uhr dicht. Wir wünschen eine gute Fahrt.
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4: Mit Charlotte Mühlern und ich wünsche euch einen wunderschönen Sonntag. Wir sind ja mittendrin in der Festival-Season. Ich war dies Jahr auch wieder auf dem Southside und ja, ich vermisse es einfach schon wieder. Es war so schön und allgemein diese Atmosphäre, die auf einem Festival herrscht, die ist einfach einzigartig. Ja, damit möglichst alle Besucherinnen und Besucher auch ein schönes Festival erleben, gibt es bei fast allen großen Open-Air-Veranstaltungen und Konzerten mittlerweile Awareness-Teams. Wir haben ein solches mal begleitet und wie deren Arbeit so aussieht, das hört ihr gleich.

0: Oh, Brock am Ring, das Southside oder Taubertal. Die Festivalsaison ist in vollem Gange. Und damit schönen guten Morgen hier bei NeckarAlb Live und Blickwinkel an diesem 5. Juli. Auf fast allen Festivals gibt es sogenannte Awareness-Teams und die helfen bei Problemen oder auch bei Grenzüberschreitungen. Ich habe letzte Woche mal das Awareness-Team auf dem Stuttgarter Kessel-Festival begleitet und wie das war, das hören wir jetzt. Trotz drückender Hitze steigt die Vorfreude hier auf Top-Act Nina Chuba. Damit das auch so bleibt, gibt es hier ein Awareness-Team und Maximilian Magiera ist kirchlicher Jugendseelsorger und hat mir erzählt, worum sich das Team kümmert.
1: Also bei der Hitze, die wir jetzt gerade an diesem Wochenende haben, ist das natürlich Thema Nummer eins. Wir haben auch oft das Thema, dass bei der Hitze einfach psychische Probleme nochmal verstärkt werden und man erlebt einfach mit so vielen Menschen auch Diskriminierungsformen, wo es dann einfach um Nähe und Distanz geht. Die können dann auf Panama zukommen, auf unser Awareness-Team und kriegen da Hilfe.
0: Panama ist ein Codewort, aber warum braucht es überhaupt so ein Codewort?
1: Weil es einfach Menschen schwerfällt, direkt irgendwie sich zu erklären und direkt zu zeigen, ich brauche hier Hilfe, das ist nicht immer so leicht. Deswegen, man kann einfach nach Panama fragen und dann werden zum Beispiel die Leute an der Bar die Person beiseite nehmen und rufen dann das Awareness-Team dazu.
0: Maxi ist als ehrenamtlicher Mitarbeiter zum ersten Mal beim Festival dabei.
2: Braucht ihr ein bisschen Wasser so?
3: Ja.
2: Okay, perfekt. Einmal noch hinter der Rücke und dann sehr gut, super.
0: Wasser ist bei der Hitze für viele hier das Wichtigste. Die Festivalseelsorge hat auch einen eigenen Stand, an dem man sich zurückziehen kann, wenn einem gerade alles ein bisschen zu viel ist.
2: Ich glaube, es ist super wichtig, weil man braucht so niederschwellige Angebote, wo es nicht darum geht, okay, erst wenn die Hütte brennt, dass man dann interveniert, sondern irgendwie auch davor schon irgendwie so präventiv guckt, okay, hey, wie geht's den Leuten?
0: Dem Awareness-Team geht es vor allem darum, Präsenz zu zeigen und mit dafür zu sorgen, dass hier alle einen schönen Festivaltag erleben. Das Awareness-Team auf dem Kessel-Festival ist übrigens ein Projekt von der katholischen und evangelischen Jugend Stuttgart. Nächstes Wochenende sind sie dann auch wieder im Einsatz und zwar beim We Are the Future Festival in Waiblingen.
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0: Schönen guten Morgen an diesem Sonntagmorgen hier bei Neckaralb Live und Blickwinkel. Der Sommer, der ist da und die Sommerferien stehen vor der Tür. Aber Stau, Urlaubsstress und teure Flugtickets, das macht ja keinen Spaß. Aber man kann auch bei uns in der Region schön Urlaub machen, und zwar in einem Feriendorf. Unser Reporter Achim Stadelmeier hat sich mal das evangelische Feriendorf Thieringen auf der Schwäbischen Alb angeschaut.
1: Ja, zum Beispiel ein Streichelzoo mit Ziegen. Und gleich nebenan hat Samuel noch ein paar Tierchen entdeckt.
2: Die Hasen.
1: Die Hasen? Da drüben? Warst du da auch schon drin?
2: Ganz oft.
1: Was kann man mit den Hasen machen?
2: Füttern und streicheln.
1: Ja, und wer genug gestreichelt hat, kann zum Beispiel ins Hallenbad auf dem Gelände hüpfen. Es gibt auch eine Sauna, einen Kicker und einen Kaffee. Oder man zockt Tischtennis. An der Platte stehen Samuel und Time. Samuel ist 15 und war schon 14 Mal mit seiner Familie hier in Thieringen.
3: Es macht halt Spaß und deswegen bin ich immer noch hier. Ich finde es cool, dass einfach man jederzeit ins Schwimmbad gehen kann. Einfach immer Leute hat, mit denen man Tischtennis spielen kann.
4: Egal wo man hingeht, ist es hier lebendig. Jeder ist hier sehr nett und cool.
1: Die Familien wohnen hier in 39 Ferienhäuschen. Man kann sich selbst verpflegen oder das Essensangebot vom Feriendorf nutzen. Außerdem gibt's Kinderbetreuung und Freizeitprogramm, erklärt mir Leiter Steve Müller.
5: Alles kann, nichts muss. Also wir bieten es von unserer Seite her an. Kostet jetzt auch nichts. Und je nachdem, wie man Lust und Laune hat, kann man mit dabei sein oder eben auch nicht.
1: Und wer auf dem riesigen Gelände mit Grillstelle, Spiel- und Bolzplatz nichts mehr findet, macht einfach einen Ausflug. Gerade zum Wandern ist das hier auf der Schwäbischen Alb ideal.
5: Also wirklich sehr viel Natur ringsrum, weil man merkt deutlich, man ist hier wirklich im Ländle.
1: Für Urlaub im Ländle hat sich auch Lisa mit ihrer Familie entschieden. Sie ist mit Mann und drei Kindern aus Hessen gekommen.
6: Wir waren oft in Korsika oder sonst wo und wollten jetzt mal nicht so weit fahren und eher so was Näheres ausprobieren und finden es richtig gut.
1: Gestern hat sie in der Sauna gechillt, gleich geht's mit dem Nachwuchs zum Ponyreiten. Also wirklich ein schöner Ort, um mit der ganzen Familie Urlaub zu machen. Da kann man schon mal jubeln, findet Elias.
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1: Mal Sonne, mal viele Wolken haben wir gerade und später wird's von Westen her öfter nass. Vereinzelt kann auch ein kurzes Gewitter dabei sein. Die Höchstwerte liegen heute bei 21 bis 30 Grad. An den Küsten kann's dazu Sturmböen geben. Morgen dann zweigeteilt, im Westen heiter bis sonnig und trocken, sonst viele Wolken mit Schauern, maximal bis 32 Grad.
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2: Auf der A8 Stuttgart Richtung München. Achtung, zwischen Kirchheim, Tech Ost und Eichelberg liegt ein Korb auf der Autobahn. In Stuttgart ist die mittlere Filderstraße zwischen Ruhbank und der Jahnstraße gesperrt. Und zwischen am Wallgraben und der Nord-Süd-Straße ist die Breitwiesenstraße wegen einer Veranstaltung noch bis morgen 18 Uhr dicht. Wir wünschen eine gute Fahrt.
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4: Schönen guten Morgen an diesem 5. Juli. Ich bin Charlotte Mühlan und bei uns geht's gleich um Paare, die letzte Woche ganz spontan geheiratet haben. Und zwar bei der Aktion Einfach heiraten. Warum sich Paare hier ganz spontan das Ja-Wort gegeben haben, darum geht's gleich.

0: Susi. Ihr hört Neckarlb Live mit Blickwinkel. Schön, dass ihr mit dabei seid. Der Freitag letzte Woche war gerade für Brautpaare ein ganz besonderes Datum. Es war nämlich der 26.06.2026. Und einige haben ganz bewusst an diesem Tag geheiratet und andere eben, die haben sich spontan trauen lassen, so wie Susanne und Roman. Das Paar hat bei der Aktion Einfach heiraten der evangelischen Kirche mitgemacht. Und zwar gab es die in Stuttgart, Ludwigsburg, Tübingen, Böblingen und auch noch an ganz vielen weiteren Orten in ganz Deutschland. Und dort konnten sich Paare an diesem Tag Gottes Segen abholen, ganz einfach, ganz spontan und ohne großen Aufwand. Dagmar Hempel aus dem Neckarlb Live-Team hat das Paar begleitet.
1: Da stehen sie vor der alten Kirche, Susanne und Roman. Pfarrer Friedrich Juli hat die beiden in Empfang genommen, denn sie wollen sich nach 20 Jahren nun endlich kirchlich trauen lassen.
2: Wir haben die Eheringe dabei und da ist der Hochzeitstag, also 26.06.26, eingetragen.
3: Wir sind gut betreut und außerdem, es geht ja um einfach heiraten, da kann ja gar nichts schief gehen.
1: Und dann zieht das Paar in die Kirche ein, wo ihnen Pfarrer Friedrich Juli die Traufrage stellt und beide mit Ja, mit Gottes Hilfe antworten. Auch für den Pfarrer ist einfach heiraten eine bewegende Aktion.
4: Man kann ja kirchlich

0: Habt ihr eine Sammelleidenschaft? Ich kaufe ja zum Beispiel an jedem Urlaubsort, an dem ich war, eine Schneekugel und damit schönen Vormittag an diesem 5. Juli hier bei Neckaralb Live und Blickwinkel. Andere sammeln ja auch besondere Münzen und in Tübingen, da gibt es jetzt eine Ausstellung mit über 2000 Jahre alten Münzen. Meine Kollegin Caroline Harrog-Nenninger weiß mehr dazu. Sag mal Caro, worum geht's denn?
1: Ja, es geht um Münzen aus der Zeit des Apostels Paulus. Paulus hat vor etwa 2000 Jahren gelebt und in der christlichen Bibel steht, dass er so vom Glauben an Jesus begeistert war, dass er viele davon überzeugt hat und Gemeinden gegründet hat im heutigen Syrien, in der Türkei und in Griechenland. Und in den Texten geht's auch um Geld. Zum Beispiel, dass Paulus organisiert hat, dass Gemeindemitglieder für andere, bedürftigere Gemeinden spenden.
0: Und was haben jetzt die Münzen in der Ausstellung damit zu tun?
1: Tja, ob Paulus und die Gemeindemitglieder genau diese Münzen in der Hand hatten, kann man nicht nachweisen. Es gibt keine Fingerabdrücke mehr. Aber dass die Münzen genau in den Gebieten und zu der Zeit im Umlauf waren, das ist klar, sagt Kurator Stefan Krimnicek.
2: Das ist glücklicherweise bei fast allen Münzen so, dass immer der Kaiser ganz stolz auf den Münzen prangt. Und deswegen wissen wir, in welcher Zeit, unter welchem Kaiser diese Münze geprägt wurde.
1: Und bei diesen Münzen sind zum Beispiel die römischen Kaiser Augustus, Caligula und Nero zu sehen. Sie haben damals genau dort regiert.
0: Was kann man denn in der Ausstellung alles erleben?
1: Es ist eine virtuelle Ausstellung im Schloss Hohentübingen. Das heißt, ich ziehe mir eine Brille über, eine VR-Brille, und dann tauche ich in eine andere Welt ein, quasi in ein Museum mit verschiedenen Spielen, sagt Kurator Stefan Krimnicek.
2: Man kann in diesem Museum Dinge machen, die man in der Realität nicht machen darf, nämlich die Münzen aus den Vitrinen nehmen. Und wenn man das gemacht hat, dann darf man eben sich in diese Minispiele teleportieren und dann zur Zeit des Paulus die Antike live miterleben, was alles mit Geld gemacht wurde.
1: Und in den Spielen geht es zum Beispiel um Geschicklichkeit. Da kann man Spendengelder virtuell in einen Sack werfen.
0: Die virtuelle Ausstellung Apostel Paulus und das Geld ist diese Woche in Tübingen gestartet und geht noch bis zum 25. Juli.
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1: Im Studio Fabian Hoffmann. Schönen guten Tag. Bis zur Rente im aktuellen Job arbeiten können. Daran glauben nur 40% der Arbeitnehmer in Deutschland. Das zeigt eine Umfrage für den Deutschen Gewerkschaftsbund, schreiben die Funke Zeitungen. Einzelheiten hat Sönke Röhling.
2: Demnach ist die Skepsis vor allem im Handwerk, in der Pflege und in anderen körperlich und psychisch belastenden Berufen besonders groß. Dort bezweifeln teils 2/3 der Beschäftigten, dass sie bis zur Rente durchhalten können. Diesen bitteren Befund dürfte die Regierung bei ihren Rentenentscheidungen nicht länger ignorieren, so DGB-Chefin Fahimi. Es könne niemand wollen, dass sich ganze Generationen krank in die Rente schleppen und dann mit Abzügen leben müssen.
1: In Erfurt geht heute der AfD-Bundesparteitag zu Ende. Zum Abschluss sprechen die Parteichefs Weidel und Chrupalla. Beide wurden gestern im Amt bestätigt. Begleitet wurde der Parteitag von Protesten zehntausender Menschen. Größere Zwischenfälle blieben laut Polizei gestern aber aus. In Köln findet heute wieder die große CSD-Parade statt. Dazu werden hunderttausende Menschen erwartet. Das Motto lautet: Für Queer-Rechte, viele gemeinsam stark. Der Kölner CSD ist einer der größten in ganz Europa. Mindestens rund 3000 Menschen sind durch die Erdbeben in Venezuela ums Leben gekommen. Die Zahl der Todesopfer ist nach Angaben der Regierung weiter gestiegen. Über 16.000 Menschen haben durch die Katastrophe ihr Zuhause verloren. Zehntausende werden weiter vermisst. Frankreich und Marokko stehen im Viertelfinale der Fußball-WM. Kommende Nacht werden die nächsten beiden Tickets vergeben. Mehr von Daniel Bornberg.
3: Als erstes gibt's das Duell des Rekordweltmeisters mit einem der sogenannten Geheimfavoriten, Brasilien gegen Norwegen. Die Brasilianer konnten bislang noch nicht so wirklich glänzen, anders die Norweger, die mit Tormaschine Haaland für Euphorie im Heimatland und mit ihren rudernden Fans für beste WM-Stimmung sorgen. Danach treffen Mexiko und England aufeinander. Eine große Hürde für das Team von Trainer Thomas Tuchel, auch wegen des Spielorts. Die Partie geht im legendären Aztekenstadion über die Bühne auf über 2200 Metern Höhe.
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1: Mal Sonne, mal viele Wolken haben wir gerade und später wird's von Westen her öfter nass. Vereinzelt kann auch ein kurzes Gewitter dabei sein. Die Höchstwerte liegen heute bei 21 bis 30 Grad. An den Küsten kann's dazu Sturmböen geben. Morgen dann zweigeteilt, im Westen heiter bis sonnig und trocken, sonst viele Wolken mit Schauern, maximal bis 32 Grad.
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4: Auf der A8 Stuttgart Richtung München. Achtung, zwischen Kirchheim, Tech Ost und Eichelberg liegt ein Korb auf der Autobahn. In Stuttgart ist die mittlere Filderstraße zwischen Ruhbank und der Jahnstraße gesperrt. Und zwischen am Wallgraben und der Nord-Süd-Straße ist die Breitwiesenstraße wegen einer Veranstaltung noch bis morgen 18 Uhr dicht. Wir wünschen eine gute Fahrt.
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6: Schönen Vormittag an diesem Sonntag. Ich bin Charlotte Mühlern und ich freue mich, dass ihr mit dabei seid. Die meisten stehen ja irgendwann vor der Frage, möchte ich in der Stadt oder auf dem Land wohnen? Es gibt ja auch Menschen, die in umgebauten Scheunen leben oder im Wohnwagen. Und wir stellen euch gleich mal zwei Leute vor, die auf einem Friedhof leben. Was dahinter steckt, das erfahrt ihr gleich.

0: Ich bin Charlotte Mühlern und begleite euch durch den Vormittag hier bei Neckaralb Live und Blickwinkel. Stellt euch mal vor, eure Adresse lautet Alter Friedhof zwischen Grab 23 und Grab 25. So oder so ähnlich lautet die Heimatadresse eines Ehepaars aus Freiburg, denn sie leben auf einem Friedhof. Caroline Harrog-Nendinger aus dem Neckaralb Live Team hat sie besucht.
1: Nur ein paar Minuten entfernt von der Innenstadt liegt der alte Friedhof in einem Wohngebiet. Die Grabsteine hier sind mehr als 150 Jahre alt. Mittendrin steht eine Kapelle und ein Haus und dort lebt Elisabeth Utz mit ihrem Mann. Bei Spaziergängen vor vielen Jahren ist es ihr aufgefallen.
2: Oh, da drin zu wohnen, das wäre wunderbar. Also ich habe mich irgendwie angezogen gefühlt von diesem Ort und von diesem Haus.
1: Früher, solange hier beerdigt wurde, haben in dem Haus Pfarrer gelebt, später Gärtner. Und jetzt mietet es das Ehepaar. Es ist ein Fachwerkhaus mit niedrigen Decken. Innen ist es hell und gemütlich. Und wie ist es nachts hier?
2: Es ist ja eine Mauer drumherum. Die Tore werden abgeschlossen am Abend. Wenn dann der Mond scheint, dann ist der Friedhof einfach ein zauberhafter Ort. Und ich fühle mich geschützt durch diese Grabsteine auch.
1: Und diese Grabsteine sind außergewöhnlich. Elisabeth Utz mag es, dass auf den alten Steinen der Beruf steht oder ein berührender Trauerspruch oder was den Verstorbenen ausgemacht hat. Wenn sie aus ihrem Wohnzimmer schaut, sieht sie zum Beispiel eine große Statue von einem Theologieprofessor. Er liegt hier begraben.
2: Er sollte der erste Erzbischof in Freiburg werden, hat dann nicht geklappt. Er ist vorher gestorben und den gucke ich halt am meisten an und wenn es geschneit hat, liegt ihm der Schnee auf dem Kopf und auf den Händen. Ja, wir kennen uns, glaube ich.
0: Ja, auch eine Form von Nachbarschaft und immerhin kann so ein Nachbar aus Stein auch nicht nerven. Was es mit Elisabeth gemacht hat, mehr als 20 Jahre mitten auf einem Friedhof zu leben, darum geht's gleich.
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0: Ein Leben auf dem Friedhof, das klingt erstmal ziemlich schräg, ist aber für ein Freiburger Paar das Normalste auf der Welt. Und damit schönen Vormittag um kurz vor 11:30 hier bei Neckaralb Live und Blickwinkel. Wir haben euch ja gerade schon Elisabeth vorgestellt, die mit ihrem Mann auf einem Friedhof wohnt. Und der hat eine ganz rätselhafte Geschichte. Mehr weiß meine Kollegin Caroline Haugen-Nenninger.
1: Irgendjemand bringt dauernd frische Blumen ans Grab der jungen Frau Caroline Walter. Und das seit mehr als 150 Jahren durchgehend, erzählt man sich. Elisabeth Utz wohnt auf dem Friedhof und weiß davon.
2: Keiner weiß, wer die Blumen dahin legt. Ich weiß es auch nicht. Also ich bin es auf jeden Fall nicht. Mein Mann ist es auch nicht.
1: Es bleibt ein Rätsel. Und Elisabeth Utz findet, diese Geschichte geht einfach viel nahe.
2: Jeder wünscht sich doch, dass 200 Jahre nach dem eigenen Tod noch Blumen auf das eigene Grab gelegt werden. Ich glaube, deshalb ist es gut, dass es das Grab der Caroline Walter hier auf dem alten Friedhof so gibt, wie es ist.
1: Sie ist übrigens Christin und deshalb mag sie auch die hoffnungsvollen Symbole und Sprüche auf den Gräbern wie diesen hier.
2: Sie gehen fröhlich der Auferstehung entgegen. Also das finde ich dann, ach, fröhlich. Also sie ist gestorben und geht jetzt fröhlich der Auferstehung entgegen.
1: Sie und ihr Mann kümmern sich auch mit um die Friedhofskapelle nebenan. Dort gibt's Konzerte, Gottesdienste, Taufen. Hier zu wohnen hat sie auch verändert.
2: Wenn ich mich im Stress fühle, jetzt muss ich noch in die Stadt und noch was besorgen, dann laufe ich ja ein ganzes Stück erstmal durch den Friedhof. Jedes Mal sage ich mir, hey, am Schluss bist du dann unter dem Boden. Das ist das Ziel, auf das wir alle hingehen und es lohnt nicht, sich aufzuregen. Und das fühlt sich für mich wirklich gut an.
0: Sagt Elisabeth Utz, die auf einem alten Friedhof lebt. Vielleicht wird das ja auch ein neuer Wohntrend und Immobilienmakler vermitteln bald Häuser auf Friedhöfen.
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1: Mal Sonne, mal viele Wolken haben wir gerade und später wird's von Westen her öfter nass. Vereinzelt kann auch ein kurzes Gewitter dabei sein. Die Höchstwerte liegen heute bei 21 bis 30 Grad. An den Küsten kann's dazu Sturmböen geben. Morgen dann zweigeteilt, im Westen heiter bis sonnig und trocken, sonst viele Wolken mit Schauern, maximal bis 32 Grad.
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2: Auf der A8 Stuttgart Richtung München, Achtung, zwischen Kirchheim, Tech Ost und Eichelberg liegt ein Korb auf der Autobahn. In Stuttgart ist die mittlere Filderstraße zwischen Ruhbank und der Jahnstraße gesperrt. Und zwischen am Wallgraben und der Nord-Süd-Straße ist die Breitwiesenstraße wegen einer Veranstaltung noch bis morgen 18 Uhr dicht. Wir wünschen eine gute Fahrt.
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4: Es ist kurz nach 11:30 an diesem 5. Juli. Ich bin Charlotte Mühlern und was wäre der Geburtstag ohne den klassischen Schokokuchen oder Silvester ohne Raclette? Das sind ja für manche so bestimmte Traditionen und Bräuche, ohne die es einfach nicht geht oder ohne die es sich vielleicht auch einfach falsch anfühlen würde. Wir sprechen gleich mal über Rituale und wie vielleicht neue entstehen können. Mehr dazu hört ihr gleich hier bei uns nach zwei Songs.

0: Ihr hört Neckhype Live mit Blickwinkel am Sonntagvormittag. Manche können gut ohne sie, aber viele brauchen einfach auch gewisse Rituale. Und Kirchen funktionieren eigentlich auch nicht ohne Rituale. Denken wir jetzt mal an Hochzeit oder auch an die Taufe. Aber Zeiten ändern sich und auch die Kirchen verändern sich. Max Bühler ist Professor an der Theologischen Hochschule in Reutlingen und forscht zu diesem Thema. Kerstin Mühlmann aus der Neckarab Live Redaktion hat mit ihm über die Veränderung von Ritualen gesprochen. Sag mal, Kerstin, was verändert sich denn in Kirche und Gesellschaft?
1: Eine ganze Menge. Es gibt bei uns immer mehr Single-Haushalte und das hat Auswirkungen. Die altbekannten kirchlichen Rituale, sagt Max Bühler, die passen dazu oft nicht mehr.
2: Die klassischen Kasualien bauen einen großen Teil darauf, dass man eine klassische bürgerliche Familie formt. Dass man Kinder bekommt, sein Kind taufen lässt. Dass man irgendwann kirchlich heiratet. Wenn all das nicht mehr ist, dann stellen sich neue Fragen.
1: Zum Beispiel, was suchen die Menschen eigentlich?
0: Hat er darauf eine Antwort?
1: Ja, das hat er.
2: Ich würde sagen, die Leute suchen jemanden, der ihnen bei Schwellen, die sich im Leben immer wieder einstellen, wenn auch Unsicherheiten kommen, wenn Krisen kommen, der da einen Raum aufspannt, in dem Schutz Fragen thematisiert werden können. Und übrigens sind das nicht nur traurige Ereignisse.
1: Also, dass jemand ansprechbar ist, wenn es drauf ankommt. Vielleicht, wenn dein Hund stirbt, wenn du in den Ruhestand gehst oder ins neue Haus einziehst. Bei wichtigen Ausschlägen im Leben.
0: Naja, das klingt jetzt ja fast so, als ob bei den Kirchen jetzt alles geht, oder?
1: Das wohl nicht. Aber Max Bühler ist als Theologieprofessor wichtig, dass sich in den Kirchen eine neue Denke durchsetzt.
2: Wo brauchen uns Menschen heute? Wo können wir Menschen heute helfen? Da geht es nicht um dogmatische Richtigkeiten, sondern es geht um diese dienende, diakonische Haltung. Wir sind als Kirche an der Stelle da, Menschen seelsorglich zu begleiten. Das sollte, glaube ich, auch der Gradmesser an vielen Stellen dafür werden, was geht und was nicht geht.
1: In seiner Forschung, sagt Max Bühler, da erlebt er eine ganz große Offenheit in den Kirchen, auf Menschen zuzugehen. Mir macht das Mut. Neue Ideen sind willkommen.
0: Kerstin Mühlmann über die Suche nach neuen Ritualen in der Kirche.
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0: Es ist kurz vor 12 hier am Sonntag bei Neckar App Live und Blickwinkel. Und die Fußball-WM ist ja in vollem Gange und die Achtelfinalspiele laufen. Die deutsche Mannschaft ist ja nicht mehr mit dabei nach dem vorzeitigen Aus gegen Paraguay. Matthias Ginter vom SC Freiburg wurde 2014 Fußball-Weltmeister und hat jetzt mit seiner Frau Christina zusammen ein Kinderbuch geschrieben. Das Ganze heißt Die Pfotenkicker und Ralf Schöffmann aus dem Neckar App Live-Team hat sich das Buch mal angeschaut. Ralf, worum geht's denn?
1: Im Buch Die Pfotenkicker spielen unterschiedliche Tiere zusammen Fußball. Zum Beispiel ein Känguru, ein Seelöwe und ein Elefant. Das Ganze wirkt ziemlich chaotisch und es geht darum, wie aus diesem wilden Durcheinander ein Team wird. Dabei helfen der Luchs Matze und die Katze Chrissy. Klar, das sind die beiden Autoren Matthias und Christina Ginter. Die formen dann tatsächlich eine Mannschaft und gemeinsam stellen sie sich einer schweren Aufgabe.
0: Welche Ideen hatten die beiden mit dem Buch?
1: Christina Ginter hat mir die Intention hinter dem Buch so erklärt.
2: Mit dem Buch Die Pfotenkicker wollen wir natürlich vermitteln, dass man sehr viele unterschiedliche Stärken haben kann, aber man kann auch sehr viele unterschiedliche Schwächen haben. Und durch die Gemeinschaft und durch das Team kann das super gut aufgefangen und ausgeglichen werden. Und wichtig ist bei uns einfach, dass es viele verschiedene Kinder gibt, die verschiedene Handicaps haben und trotzdem in der Gemeinschaft und im Team zusammen was Wunderbares schaffen können.
0: Wie viel Persönliches steckt denn in dem Buch?
1: Einiges steckt da natürlich drin, verrät SC-Profi Matthias Ginter.
3: Natürlich sehr, sehr viel Familiäres von uns, gerade mit den eigenen Kindern. Gibt es auch zu Hause mal Sorgen, auch mal Zweifel und deswegen ist es sehr, sehr wichtig, immer wieder auch Mut zu haben und ich hoffe, dass das Buch auch in gewisser Weise auch ein Mutmacher ist, wenn irgendetwas aussichtslos erscheint, dass man dann trotzdem zusammenhält und dann diese Ängste mit Mut überwinden kann.
0: Das Buch Die Pfotenkicker von Fußballprofi Matthias Ginter und Christina Ginter. 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Und das war's auch schon wieder hier mit Blickwinkel bei Neckar App Live und mit mir Charlotte Mühlern. Ich wünsche euch jetzt auf jeden Fall noch einen schönen Sonntag und eine lange Fußballnacht, falls ihr die Achtelfinalspiele heute schaut. Macht's gut!

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1: Im Studio Fabian Hoffmann. Schönen guten Tag. Bis zur Rente im aktuellen Job arbeiten können. Daran glauben nur 40% der Arbeitnehmer in Deutschland. Das zeigt eine Umfrage für den Deutschen Gewerkschaftsbund, schreiben die Funke Zeitungen. Einzelheiten hat Sönke Röhling.
2: Demnach ist die Skepsis vor allem im Handwerk, in der Pflege und in anderen körperlich und psychisch belastenden Berufen besonders groß. Dort bezweifeln teils 2/3 der Beschäftigten, dass sie bis zur Rente durchhalten können. Diesen bitteren Befund dürfte die Regierung bei ihren Rententscheidungen nicht länger ignorieren, so DGB-Chefin Fahimi. Es könne niemand wollen, dass sich ganze Generationen krank in die Rente schleppen und dann mit Abzügen leben müssen.
1: In Erfurt geht heute der AfD-Bundesparteitag zu Ende. Zum Abschluss sprechen die Parteichefs Weidel und Chrupalla. Beide wurden gestern im Amt bestätigt. Weidel bekam gut 80% der Stimmen, Chrupalla rund 70%. Begleitet wurde der Parteitag von Protesten. Zehntausende Menschen hatten sich gestern in Erfurt versammelt. Größere Zwischenfälle gab es laut Polizei nicht. Thüringens Innenminister Georg Mayer sagt im Ersten:
3: Das Polizeikonzept war darauf ausgerichtet, beide Versammlungen, sowohl den Parteitag als auch die Gegendemonstration, stattfinden zu lassen und möglichst friedlich. Und das Signal, was hier von Erfurt ausgeht, ist positiv.
1: In Köln werden heute rund 1 Million Menschen zu einer der größten Christopher Street Day Paraden Europas erwartet. Etwa 250 Gruppen und 90 Festwagen werden durch die Innenstadt ziehen. Die Polizei ist im Großeinsatz, um die Versammlung zu schützen. Erst die Hitze, nun Waldbrände. In Südfrankreich sind hunderte Feuerwehrleute im Einsatz, um einen Brand westlich von Perpignan zu bekämpfen. Auch in der Nähe der bei Touristen beliebten Stadt Thessaloniki im Norden Griechenlands lodert ein Waldbrand. In anderen Urlaubsregionen ist die Gefahr aktuell ebenfalls sehr hoch. Bei der Fußball-WM geht's um die nächsten Viertelfinaltickets. Brasilien und Norwegen treffen in der Nacht im Achtelfinale aufeinander. Am frühen Morgen unserer Zeit gibt's dann das Duell von Co-Gastgeber Mexiko und England. Marokko und Frankreich stehen bereits als erste Viertelfinalisten fest.
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1: Mal Sonne, mal viele Wolken haben wir gerade und später wird's von Westen her öfter nass. Vereinzelt kann auch ein kurzes Gewitter dabei sein. Die Höchstwerte liegen heute bei 21 bis 30 Grad. An den Küsten kann's dazu Sturmböen geben. Morgen dann zweigeteilt, im Westen heiter bis sonnig und trocken, sonst viele Wolken mit Schauern, maximal bis 32 Grad.
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4: Auf der A8 Stuttgart Richtung München. Achtung, zwischen Kirchheim, Tech Ost und Eichelberg liegt ein Korb auf der Autobahn. In Stuttgart ist die mittlere Filderstraße zwischen Ruhbank und der Jahnstraße gesperrt. Und zwischen am Wallgraben und der Nord-Süd-Straße ist die Breitwiesenstraße wegen einer Veranstaltung noch bis morgen 18 Uhr dicht. Wir wünschen eine gute Fahrt.
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4: Mal Sonne, mal viele Wolken haben wir gerade und später wird's von Westen her öfter nass. Vereinzelt kann auch ein kurzes Gewitter dabei sein. Die Höchstwerte liegen heute bei 21 bis 30 Grad. An den Küsten kann's dazu Sturmböen geben. Morgen dann zweigeteilt, im Westen heiter bis sonnig und trocken, sonst viele Wolken mit Schauern, maximal bis 32 Grad.
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5: Auf der A8 Stuttgart Richtung München. Achtung, zwischen Kirchheim, Tech Ost und Eichelberg liegt ein Korb auf der Autobahn. In Stuttgart ist die mittlere Filderstraße zwischen Ruhbank und der Jahnstraße gesperrt. Und zwischen am Wallgraben und der Nord-Süd-Straße ist die Breitwiesenstraße wegen einer Veranstaltung noch bis morgen 18 Uhr dicht. Wir wünschen eine gute Fahrt.
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1: Im Studio Fabian Hoffmann. Schönen guten Tag. Bis zur Rente im aktuellen Job arbeiten können. Daran glauben nur 40% der Arbeitnehmer in Deutschland. Das zeigt eine Umfrage für den Deutschen Gewerkschaftsbund, schreiben die Funke Zeitungen. Einzelheiten hat Sönke Röhling.
2: Demnach ist die Skepsis vor allem im Handwerk, in der Pflege und in anderen körperlich und psychisch belastenden Berufen besonders groß. Dort bezweifeln teils 2/3 der Beschäftigten, dass sie bis zur Rente durchhalten können. Diesen bitteren Befund dürfte die Regierung bei ihren Rentenentscheidungen nicht länger ignorieren, so DGB-Chefin Fahimi. Es könne niemand wollen, dass sich ganze Generationen krank in die Rente schleppen und dann mit Abzügen leben müssen.
1: Um die Ostflanke der NATO zu verstärken, baut die Bundeswehr eine Litauen-Brigade auf. Verteidigungsminister Pistorius rechnet damit, dass nicht genügend Freiwillige zusammenkommen. Das hat er der Bild am Sonntag gesagt. Heißt, es müssen Soldaten verpflichtet werden, nach Litauen zu gehen. In Köln findet heute wieder die große CSD-Parade statt. Dazu werden hunderttausende Menschen erwartet. Das Motto lautet: Für Queer-Rechte viele gemeinsam stark. Der Kölner CSD ist einer der größten in ganz Europa. Erst die Hitze, nun Waldbrände. In Südfrankreich sind hunderte Feuerwehrleute im Einsatz, um einen Brand westlich von Perpignan zu bekämpfen. Auch in der Nähe der bei Touristen beliebten Stadt Thessaloniki im Norden Griechenlands lodert ein Waldbrand. In anderen Urlaubsregionen ist die Gefahr aktuell ebenfalls sehr hoch. Frankreich und Marokko stehen im Viertelfinale der Fußball-WM. Kommende Nacht werden die nächsten beiden Tickets vergeben. Mehr von Daniel Bornberg.
3: Als erstes gibt's das Duell des Rekordweltmeisters mit einem der sogenannten Geheimfavoriten, Brasilien gegen Norwegen. Die Brasilianer konnten bislang noch nicht so wirklich glänzen, anders die Norweger, die mit Tormaschine Haaland für Euphorie im Heimatland und mit ihren rudernden Fans für beste WM-Stimmung sorgen. Danach treffen Mexiko und England aufeinander. Eine große Hürde für das Team von Trainer Thomas Tuchel, auch wegen des Spielorts. Die Partie geht im legendären Aztekenstadion über die Bühne auf über 2200 Metern Höhe.
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1: Viele Wolken sind aktuell unterwegs. Im Lauf des Nachmittags kommt dann auch öfter Regen runter. Vereinzelt ist ein kurzes Gewitter dabei. Im Südwesten ist es freundlicher mit viel Sonne. Dazu reichen die Höchstwerte von 21 bis 30 Grad. Morgen im Südwesten sonnig und warm bis 32 Grad. Sonst mehr Wolken und immer mal wieder Regen.
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4: Auf der A8 Stuttgart Richtung München. Achtung, zwischen Kirchheim, Tech Ost und Eichelberg liegt ein Korb auf der Autobahn. In Stuttgart ist die mittlere Filderstraße zwischen Ruhbank und der Jahnstraße gesperrt. Und zwischen am Wallgraben und der Nord-Süd-Straße ist die Breitwiesenstraße wegen einer Veranstaltung noch bis morgen 18 Uhr dicht. Wir wünschen eine gute Fahrt.
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1: Lektion 1, atme tief ein. Es gibt keinen besseren Geruch als Pommes mit Chlor und Sonnencreme. Lektion 2, reserviere dein Revier. Dafür brauchst du immer Handtuch, Kühltasche und Badelatschen. Und Lektion 3, trainiere deine Füße auf Schmerzresistenz. Der Weg zum Beckenrand besteht aus 3 Temperaturzonen. Angenehm warm, Backofen und Lava! Und Lektion 4, lerne korrekte Freibadgrammatik. Wenn dich der Schwimmmeister auffordert, am oder im Becken nichts zu essen, dann sagt er immer, unabhängig von deinem Geschlecht und deinem Essen, komm mal mit die Pommes von Beckenrand weg, aber zackig, mein Freund.
2: Komm mal mit die Pommes von Beckenrand weg, aber zackig, mein Freund.
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6: Viele Wolken sind aktuell unterwegs. Im Laufe des Nachmittags kommt dann auch öfter Regen runter. Vereinzelt ist ein kurzes Gewitter dabei. Im Südwesten ist es freundlicher mit viel Sonne. Dazu reichen die Höchstwerte von 21 bis 30 Grad. Morgen im Südwesten sonnig und warm bis 32 Grad. Sonst mehr Wolken und immer mal wieder Regen.
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7: Auf der A8 Stuttgart Richtung München. Achtung, zwischen Kirchheim, Tech Ost und Eichelberg liegt ein Korb auf der Autobahn. In Stuttgart ist die mittlere Filderstraße zwischen Ruhbank und der Jahnstraße gesperrt. Und zwischen am Wallgraben und der Nord-Süd-Straße ist die Breitwiesenstraße wegen einer Veranstaltung noch bis morgen 18 Uhr dicht. Wir wünschen eine gute Fahrt.
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1: Im Studio Holger Dilk. Schönen guten Tag. Um die Ostflanke der NATO zu verstärken, baut die Bundeswehr eine Brigade in Litauen auf. Verteidigungsminister Pistorius rechnet damit, dass sich nicht genug Soldatinnen und Soldaten freiwillig dafür melden. Das hat er der Bild am Sonntag gesagt. Daniel Bornberg.
2: Bis Ende nächsten Jahres soll die Truppe komplett sein mit einer Stärke von fast 5000 Köpfen. Bisher konnte die Bundeswehr die Mehrzahl der Dienstposten mühelos mit Freiwilligen besetzen, sagte Pistorius. Er rechnet aber damit, dass ein Teil verpflichtet werden muss, nach Litauen zu gehen, vor allem Mannschaftsdienstgrade und Spezialisten. Eine konkrete Zahl nannte Pistorius nicht, er spricht aber von unter 1000.
1: Bis zur Rente im aktuellen Job arbeiten können, daran glauben nur rund 40% der Arbeitnehmer in Deutschland. Das zeigt eine Umfrage für den Deutschen Gewerkschaftsbund, schreiben die Funke-Zeitungen. Einzelheiten von Sönke Röding.
3: Demnach ist die Skepsis vor allem im Handwerk, in der Pflege und in anderen körperlich und psychisch belastenden Berufen besonders groß. Dort bezweifeln teils 2/3 der Beschäftigten, dass sie bis zur Rente durchhalten können. Diesen bitteren Befund dürfte die Regierung bei ihren Rentenentscheidungen nicht länger ignorieren, so DGB-Chefin Fahimi. Es könne niemand wollen, dass sich ganze Generationen krank in die Rente schleppen und dann mit Abzügen leben müssen.
1: In Erfurt geht heute der AfD-Bundesparteitag zu Ende. Zum Abschluss sprechen die Parteichefs Weidel und Chrupalla. Beide wurden gestern im Amt bestätigt. Begleitet wurde der Parteitag von Protesten zehntausender Menschen. Größere Zwischenfälle blieben laut Polizei gestern aus. Bescheidenheit ist nicht das Ding von US-Präsident Trump, das hat er auch bei der Rede zur 250-Jahr-Feier des Landes wieder gezeigt. Die strotzte nur so von Superlativen. Kein Land sei großartiger, kein Volk außergewöhnlicher. Außerdem warnte Trump vor einer angeblichen Übernahme durch Kommunisten. Bei der Fußball-WM geht es um die nächsten Viertelfinaltickets. Brasilien und Norwegen treffen in der Nacht im Achtelfinale aufeinander. Am frühen Morgen unserer Zeit gibt es dann das Duell Mexiko gegen England. Marokko und Frankreich stehen bereits als Viertelfinalisten fest.
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4: Viele Wolken sind aktuell unterwegs. Im Lauf des Nachmittags kommt dann auch öfter Regen runter. Vereinzelt ist ein kurzes Gewitter dabei. Im Südwesten ist es freundlicher mit viel Sonne. Dazu reichen die Höchstwerte von 21 bis 30 Grad. Morgen im Südwesten sonnig und warm bis 32 Grad. Sonst mehr Wolken und immer mal wieder Regen.
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5: Auf der A8 Stuttgart Richtung München. Achtung, zwischen Kirchheim, Tech Ost und Eichelberg liegt ein Korb auf der Autobahn. In Stuttgart ist die mittlere Filderstraße zwischen Ruhbank und der Jahnstraße gesperrt. Und zwischen am Wallgraben und der Nord-Süd-Straße ist die Breitwiesenstraße wegen einer Veranstaltung noch bis morgen 18 Uhr dicht. Wir wünschen eine gute Fahrt.
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1: Ich mache den Briefkasten auf und ahne nichts Gutes. Es flattert mir ein Brief entgegen, dessen Absender ich schon von weitem erkenne. Der Umschlag ist in unauffälligem Öko-Grau gehalten, mit gelb unterlegtem Schriftzug. Amtlich was bewegen in the land. Nun ja, das Finanzamt ist ja bislang nicht unbedingt durch feinsinnigen Humor aufgefallen. Ich befürchte, dass mir mal wieder eine saftige Nachzahlung ins Haus steht und beschließe, das Schreiben erstmal nicht zu öffnen und lege es zur Seite. Andern Tags fällt mir ein, dass ich das schon mal gemacht habe und den Brief dann dummerweise vergessen hatte. Prompt kam dann zu der Nachzahlung noch ein üppiger Säumniszuschlag plus Zinsen dazu. Das muss ja nun nicht sein. Also reiße ich schweren Herzens den Umschlag auf und entfalte das Blatt. Und bin bass erstaunt. Weder Nachzahlung noch Säumniszuschlag. Nur ein freundlicher Hinweis und die Aufforderung, doch an die Abgabe der Einkommensteuererklärung zu denken. Mit freundlichen Grüßen, Ihr Finanzamt. 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
1: Viele Wolken sind aktuell unterwegs. Im Lauf des Nachmittags kommt dann auch öfter Regen runter. Vereinzelt ist ein kurzes Gewitter dabei. Im Südwesten ist es freundlicher mit viel Sonne. Dazu reichen die Höchstwerte von 21 bis 30 Grad. Morgen im Südwesten sonnig und warm bis 32 Grad. Sonst mehr Wolken und immer mal wieder Regen.
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2: Auf der A8 Stuttgart Richtung München. Achtung, zwischen Kirchheim, Tech Ost und Eichelberg liegt ein Korb auf der Autobahn. In Stuttgart ist die mittlere Filderstraße zwischen Ruhbank und der Jahnstraße gesperrt. Und zwischen am Wallgraben und der Nord-Süd-Straße ist die Breitwiesenstraße wegen einer Veranstaltung noch bis morgen 18 Uhr dicht. Wir wünschen eine gute Fahrt.
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1: Im Studio Holger Dilk. Schönen guten Tag. Verteidigungsminister Pistorius geht davon aus, dass für die Litauen-Brigade auch Soldatinnen und Soldaten verpflichtet werden müssen. Das hatte der Bild am Sonntag gesagt. Bisher konnte die Mehrzahl der Dienstposten mühelos mit Freiwilligen besetzt werden, sagte Pistorius. Das wird aber nicht reichen. Bis Ende kommenden Jahres soll die Truppe mit fast 5000 Soldatinnen und Soldaten komplett sein, um die Ostflanke der NATO zu verstärken. Um das Gesundheitssystem zu entlasten, sollen Alkohol, Tabak und zuckerhaltige Getränke stärker besteuert werden. Das verlangt die Bundesärztekammer. Colin Mock mit den Einzelheiten.
2: Die aktuellen Pläne der Bundesregierung gehen den Medizinern nicht weit genug. Die Steuern sollen bei Schnaps, Schaumwein oder auch Alkopops steigen. Die Bundesärztekammer würde aber gerne sehen, dass dabei auch Bier und Wein mit einbezogen werden. Ein weiterer Punkt seien demnach auch höhere Steuern für Liquids von E-Zigaretten, vor allem auch um sie weniger attraktiv für Jugendliche zu machen. Die Mehreinnahmen sollen dann in Gesundheitsprogramme fließen, um Krankheiten zu verhindern und das Gesundheitssystem zu entlasten.
1: 4 von 10 Arbeitnehmern in Deutschland glauben nicht, dass sie ihren Job bis zur Rente ausüben können. Das zeigt eine Umfrage im Auftrag des Deutschen Gewerkschaftsbundes, schreiben die Funke-Zeitungen. Im Handwerk, in der Pflege und anderen körperlich und psychisch belastenden Berufen ist es sogar jeder Zweite. Die AfD setzt ihren Parteitag in Erfurt fort. Auf dem Plan stehen kleinere Themen an, etwa die Wahl von Ersatzrichtern für das parteiinterne Gericht. Gestern waren die Parteichefs Weidel und Chrupalla im Amt bestätigt worden. Zehntausende Menschen hatten in Erfurt gegen die AfD demonstriert. Bescheidenheit ist nicht das Ding von US-Präsident Trump, das hat er auch bei der Rede zur 250-Jahr-Feier des Landes wieder gezeigt. Die strotzte nur so von Superlativen. Kein Land sei großartiger, kein Volk außergewöhnlicher. Außerdem warnte Trump vor einer angeblichen Übernahme durch Kommunisten. Brasilien gegen Norwegen, das ist das nächste Duell bei der Fußball-WM. Für beide geht es in der Nacht um den Einzug ins Viertelfinale. Danach kommt es zum Duell von Mexiko und England. Die ersten beiden Viertelfinalteilnehmer der WM stehen bereits fest. Es sind Marokko und Frankreich.
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3: Viele Wolken sind aktuell unterwegs. Im Laufe des Nachmittags kommt dann auch öfter Regen runter. Vereinzelt ist ein kurzes Gewitter dabei. Im Südwesten ist es freundlicher mit viel Sonne. Dazu reichen die Höchstwerte von 21 bis 30 Grad. Morgen im Südwesten sonnig und warm bis 32 Grad. Sonst mehr Wolken und immer mal wieder Regen.
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4: Auf der A8 Stuttgart Richtung München. Achtung, zwischen Kirchheim, Tech Ost und Eichelberg liegt ein Korb auf der Autobahn. In Stuttgart ist die mittlere Filderstraße zwischen Ruhbank und der Jahnstraße gesperrt. Und zwischen am Wallgraben und der Nord-Süd-Straße ist die Breitwiesenstraße wegen einer Veranstaltung noch bis morgen 18 Uhr dicht. Wir wünschen eine gute Fahrt.
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0: 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Und was, Mr. Ingalls, hat Sie in dieses Land gebracht?
1: Ein Neuanfang für meine Familie.
2: Ein Straßenfeger der TV-Geschichte kommt im Juli als Neuauflage zurück. Unsere kleine Farm bei Netflix.
3: Eine Post haben wir noch nicht. Keine Kirche und keine Schule.
2: Eine Familie will sich ein neues Leben im rauen, unerbittlichen Wilden Westen aufbauen. Die Neuauflage bezieht angeblich die indigene Bevölkerung deutlich mehr in die Geschichte ein als das Original.
4: Dass dieses Land nicht frei ist, werden Sie sehen.
5: Es kann nicht sein, dass Fremde einfach so in mein Haus marschieren.
6: Sie denken da auch nicht anders.
2: Und noch ein rund erneuertes Wiedersehen, wer Der Teufel trägt Prada 2 im Kino verpasst hat. Der kann den Film im Juli bei Disney Plus in Ruhe nachschauen.
7: Sie sind nur hier, um uns durch diesen kleinen Skandal zu manövrieren. Klick, klick,
2: klick, klick. Meryl Streep, Anne Hathaway und Emily Blunt sind erneut die Stars in diesem Intrigenspiel aus der Modewelt, die in Teil 2 mit ganz neuen modernen Problemen zu kämpfen hat.
8: Ich habe sie nicht eingestellt. Ich muss nur darauf warten, dass sie scheitern.
2: Immer wieder verdrängt und vergessen wird das Drama auf dem Mittelmeer, wo nach wie vor Menschen bei der Überfahrt nach Europa sterben.
9: Ich suche ein Schiff, um Menschen im Mittelmeer in Seenot zu helfen. Naiv.
10: Unrealistisch.
2: Der Film 23.000 Leben bei Netflix erzählt von jungen Leuten, die auf eigene Faust mit der Seenotrettung beginnen. Harter, emotionaler Stoff, aber wichtig, denn hinter all dem stecken eben wahre Geschichten.
11: Du wirst es ja nicht ändern, du wirst nicht die Welt
9: aber
11: verändern.
9: Aber die Welt muss sich verändern. Und wenn es niemand macht, dann tut sie es nicht.
2: Und bei Amazon findet im Juli eine Frau heraus, dass ihre beste Freundin nicht die ist, die sie vorgibt.
12: Oh mein Gott! Warum schießen die auf uns? Warum hast du eine Waffe?
2: Die Actionserie Ride or Die ist top besetzt, unter anderem mit Octavia Spencer und Bill Nighy und verspricht beste Sommer-Popcorn-Unterhaltung.
13: Ich bin Auftragskillerin. Ich töte schreckliche Menschen für Geld.
14: Würde ich es umsonst tun, wäre ich Serienkillerin.
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4: Viele Wolken sind aktuell unterwegs. Im Laufe des Nachmittags kommt dann auch öfter Regen runter. Vereinzelt ist ein kurzes Gewitter dabei. Im Südwesten ist es freundlicher mit viel Sonne. Dazu reichen die Höchstwerte von 21 bis 30 Grad. Morgen im Südwesten sonnig und warm bis 32 Grad. Sonst mehr Wolken und immer mal wieder Regen.
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5: Auf der A8 Stuttgart Richtung München. Achtung, zwischen Kirchheim, Tech Ost und Eichelberg liegt ein Korb auf der Autobahn. In Stuttgart ist die mittlere Filderstraße zwischen Ruhbank und der Jahnstraße gesperrt. Und zwischen am Wallgraben und der Nord-Süd-Straße ist die Breitwiesenstraße wegen einer Veranstaltung noch bis morgen 18 Uhr dicht. Wir wünschen eine gute Fahrt.
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1: Im Studio Holger Dilk. Schönen guten Tag. Um die Ostflanke der NATO zu verstärken, baut die Bundeswehr eine Brigade in Litauen auf. Verteidigungsminister Pistorius rechnet damit, dass sich nicht genug Soldatinnen und Soldaten freiwillig dafür melden. Das hat er der Bild am Sonntag gesagt. Daniel Bornberg.
2: Bis Ende nächsten Jahres soll die Truppe komplett sein mit einer Stärke von fast 5000 Köpfen. Bisher konnte die Bundeswehr die Mehrzahl der Dienstposten mühelos mit Freiwilligen besetzen, sagte Pistorius. Er rechnet aber damit, dass ein Teil verpflichtet werden muss, nach Litauen zu gehen, vor allem Mannschaftsdienstgrade und Spezialisten. Eine konkrete Zahl nannte Pistorius nicht, er spricht aber von unter 1000.
1: 4 von 10 Arbeitnehmern in Deutschland gehen nicht davon aus, dass sie bis zur Rente in ihrem Job arbeiten können. Das zeigt eine Umfrage im Auftrag des Deutschen Gewerkschaftsbundes, schreiben die Funke-Zeitungen. Im Handwerk, in der Pflege und anderen körperlich und psychisch belastenden Berufen sind es sogar noch mehr. Diesen bitteren Befund dürfe die Regierung nicht länger ignorieren, so DGB-Chefin Fahimi mit Blick auf die Pläne zur Rentenreform. In Erfurt geht heute der AfD-Bundesparteitag zu Ende. Zum Abschluss sprechen die Parteichefs Weidel und Chrupalla. Beide wurden gestern im Amt bestätigt. Begleitet wurde der Parteitag von Protesten zehntausender Menschen. Größere Zwischenfälle blieben laut Polizei gestern aus. Bescheidenheit ist nicht das Ding von US-Präsident Trump, das hat er auch bei der Rede zur 250-Jahr-Feier des Landes wieder gezeigt. Die strotzte nur so von Superlativen. Kein Land sei großartiger, kein Volk außergewöhnlicher. Außerdem warnte Trump vor einer angeblichen Übernahme durch Kommunisten. Erste Hitze, nun Waldbrände. In Südfrankreich sind hunderte Feuerwehrleute im Einsatz, um einen Brand westlich von Perpignan zu bekämpfen. Auch in der Nähe der bei Touristen beliebten Stadt Thessaloniki im Norden Griechenlands lodert ein Waldbrand. In anderen Urlaubsregionen ist die Gefahr aktuell ebenfalls sehr hoch. Bei der Fußball-WM geht es um die nächsten Viertelfinaltickets. Brasilien und Norwegen treffen in der Nacht im Achtelfinale aufeinander. Am frühen Morgen unserer Zeit gibt es dann das Duell Mexiko gegen England. Marokko und Frankreich stehen bereits als Viertelfinalisten fest.
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3: Wechselnd bewölkt geht es durch den Nachmittag in Deutschland. Später wird es dann auch von Westen her öfter nass. Vereinzelt kann auch mal ein kurzes Gewitter dabei sein. Die Temperaturen liegen gerade je nach Region zwischen 20 und 30 Grad. Morgen teilt sich dann das Ganze. In der Südwesthälfte gibt es viel Sonne und es bleibt trocken. Sonst eher viele Wolken und immer mal wieder Regen. Dazu maximal bis zu 32 Grad.
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4: Auf der A8 Stuttgart Richtung München. Achtung, zwischen Kirchheim, Tech Ost und Eichelberg liegt ein Korb auf der Autobahn. In Stuttgart ist die mittlere Filderstraße zwischen Ruhbank und der Jahnstraße gesperrt. Und zwischen am Wallgraben und der Nord-Süd-Straße ist die Breitwiesenstraße wegen einer Veranstaltung noch bis morgen 18 Uhr dicht. Wir wünschen eine gute Fahrt.
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2: Wechselnd bewölkt geht es durch den Nachmittag in Deutschland. Später wird es dann auch von Westen her öfter nass. Vereinzelt kann auch mal ein kurzes Gewitter dabei sein. Die Temperaturen liegen gerade je nach Region zwischen 20 und 30 Grad. Morgen teilt sich dann das Ganze. In der Südwesthälfte gibt es viel Sonne und es bleibt trocken. Sonst eher viele Wolken und immer mal wieder Regen. Dazu maximal bis zu 32 Grad.
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3: Auf der A8 Stuttgart Richtung München. Achtung, zwischen Kirchheim, Tech Ost und Eichelberg liegt ein Korb auf der Autobahn. In Stuttgart ist die mittlere Filderstraße zwischen Ruhbank und der Jahnstraße gesperrt. Und zwischen am Wallgraben und der Nord-Süd-Straße ist die Breitwiesenstraße wegen einer Veranstaltung noch bis morgen 18 Uhr dicht. Wir wünschen eine gute Fahrt.
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1: Im Studio Holger Dilk. Schönen guten Tag. Zum Abschluss des Bundesparteitags in Erfurt hat die AfD-Spitze klare Ziele formuliert. Man will raus aus der Opposition und rein in Regierungsverantwortung. Mehr von Jana Klonikowski.
2: Trommeln ist gut fürs Geschäft. So lassen sich die Reden am Ende des Parteitags wohl am besten einordnen. Die AfD-Spitzen Chrupalla und Weidel bekräftigten den Machtanspruch der AfD. Chrupalla gab Wahlsiege in Sachsen-Anhalt, Mecklenburg-Vorpommern und Berlin als nächste Ziele aus. Er sprach aber auch über die Bundestagswahl 2029. Weidel blies ins gleiche Horn. Begleitet wurde der AfD-Parteitag von Protesten. Zehntausende Gegendemonstranten sind gekommen.
1: Verteidigungsminister Pistorius geht davon aus, dass für die Litauen-Brigade auch Soldatinnen und Soldaten verpflichtet werden müssen. Das hatte der Bild am Sonntag gesagt. Bisher konnte die Mehrzahl der Dienstposten mühelos mit Freiwilligen besetzt werden, sagte Pistorius. Das wird aber nicht reichen. Bis Ende kommenden Jahres soll die Truppe mit fast 5000 Soldatinnen und Soldaten komplett sein, um die Ostflanke der NATO zu verstärken. Bis zur Rente im aktuellen Job arbeiten können, daran glauben nur noch rund 40% der Arbeitnehmer in Deutschland. Das zeigt eine Umfrage für den Deutschen Gewerkschaftsbund, schreiben die Funke-Zeitungen. Diesen bitteren Befund dürfe die Regierung bei ihren Rentenentscheidungen nicht länger ignorieren, so DGB-Chefin Fahimi. In Südfrankreich ist ein weiterer großer Waldbrand ausgebrochen. Betroffen ist ein Gebiet westlich von Perpignan. Hunderte Feuerwehrleute kämpfen gegen die Flammen. Auch in Griechenland lodert momentan ein heftiger Waldbrand in der Nähe der bei Touristen beliebten Stadt Thessaloniki im Norden des Landes. Brasilien gegen Norwegen, das ist das nächste Duell bei der Fußball-WM. Für beide geht es in der Nacht um den Einzug ins Viertelfinale. Danach kommt es zum Duell von Mexiko und England. Die ersten beiden Viertelfinalteilnehmer der WM stehen bereits fest. Es sind Marokko und Frankreich.
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2: Wechselnd bewölkt geht es durch den Nachmittag in Deutschland. Später wird es dann auch von Westen her öfter nass. Vereinzelt kann auch mal ein kurzes Gewitter dabei sein. Die Temperaturen liegen gerade je nach Region zwischen 20 und 30 Grad. Morgen teilt sich dann das Ganze. In der Südwesthälfte gibt es viel Sonne und es bleibt trocken. Sonst eher viele Wolken und immer mal wieder Regen. Dazu maximal bis zu 32 Grad.
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3: Auf der A8 Stuttgart Richtung München. Achtung, zwischen Kirchheim, Tech Ost und Eichelberg liegt ein Korb auf der Autobahn. In Stuttgart ist die mittlere Filderstraße zwischen Ruhbank und der Jahnstraße gesperrt. Und zwischen am Wallgraben und der Nord-Süd-Straße ist die Breitwiesenstraße wegen einer Veranstaltung noch bis morgen 18 Uhr dicht. Wir wünschen eine gute Fahrt.
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1: 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Ta was, ist heiß dusse und ihr dreht die Lust auf so eine kalte Soda-Dose. 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
7: Wechselnd bewölkt geht es durch den Nachmittag in Deutschland. Später wird es dann auch von Westen her öfter nass. Vereinzelt kann auch mal ein kurzes Gewitter dabei sein. Die Temperaturen liegen gerade je nach Region zwischen 20 und 30 Grad. Morgen teilt sich dann das Ganze. In der Südwesthälfte gibt es viel Sonne und es bleibt trocken. Sonst eher viele Wolken und immer mal wieder Regen. Dazu maximal bis zu 32 Grad.
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8: Auf der A8 Stuttgart Richtung München. Achtung, zwischen Kirchheim, Tech Ost und Eichelberg liegt ein Korb auf der Autobahn. In Stuttgart ist die mittlere Filderstraße zwischen Ruhbank und der Jahnstraße gesperrt. Und zwischen am Wallgraben und der Nord-Süd-Straße ist die Breitwiesenstraße wegen einer Veranstaltung noch bis morgen 18 Uhr dicht. Wir wünschen eine gute Fahrt.
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6: Im Studio Holger Dilk. Schönen guten Abend. Die AfD-Spitze hat zum Abschluss des Bundesparteitags in Erfurt ihren Machtanspruch bekräftigt. Man will raus aus der Opposition und rein in Regierungsverantwortung. AfD-Chef Rupala gab Wahlsiege in Sachsen-Anhalt, Mecklenburg-Vorpommern und Berlin als die nächsten Ziele aus. Er sprach aber auch über die Bundestagswahl 2029. Seine Co-Chefin Weidel blies ins gleiche Horn. Begleitet wurde der AfD-Parteitag von Protesten zehntausender Gegendemonstranten. Um die Ostflanke der NATO zu verstärken, baut die Bundeswehr eine Brigade in Litauen auf. Verteidigungsminister Pistorius rechnet damit, dass sich nicht genug Soldatinnen und Soldaten freiwillig dafür melden. Das hat er der Bild am Sonntag gesagt. Daniel Bornberg.
7: Bis Ende nächsten Jahres soll die Truppe komplett sein mit einer Stärke von fast 5000 Köpfen. Bisher konnte die Bundeswehr die Mehrzahl der Dienstposten mühelos mit Freiwilligen besetzen, sagte Pistorius. Er rechnet aber damit, dass ein Teil verpflichtet werden muss, nach Litauen zu gehen, vor allem Mannschaftsdienstgrade und Spezialisten. Eine konkrete Zahl nannte Pistorius nicht, er spricht aber von unter 1000.
6: 4 von 10 Arbeitnehmern in Deutschland glauben nicht, dass sie ihren Job bis zur Rente ausüben können. Das zeigt eine Umfrage im Auftrag des Deutschen Gewerkschaftsbundes, schreiben die Funke-Zeitungen. Im Handwerk, in der Pflege und anderen körperlich und psychisch belastenden Berufen ist es sogar jeder Zweite. Die 7 wichtigsten Ölländer wollen wieder mehr Öl fördern. Seit dem Rahmenabkommen zwischen den USA und dem Iran kommen wieder mehr Öltanker durch die Straße von Hormuz. Heißt, das geförderte Öl kann auch verschifft werden. Der Ölpreis nähert sich seitdem wieder dem Niveau von vor dem Iran-Krieg an. Bei der Fußball-WM geht es um die nächsten Viertelfinaltickets. Brasilien und Norwegen treffen in der Nacht im Achtelfinale aufeinander. Am frühen Morgen unserer Zeit gibt es dann das Duell Mexiko gegen England. Marokko und Frankreich stehen bereits als Viertelfinalisten fest.
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8: Mal mehr, mal weniger Wolken ziehen durch und ab und zu kommt auch Regen runter. Im Süden sind sogar auch kurze Gewitter drin. Dazu kann es vereinzelt Sturmböen geben. In der Nacht bleibt es im Südosten oft wolkig mit zeitweisem Regen. Sonst lockert es auch mal auf und die Temperaturen gehen runter auf 16 bis 10 Grad. Morgen dann ziemlich zweigeteilt. Im Norden und Osten viele Wolken mit Schauern und einzelnen Gewittern. In der Südwesthälfte oft sonnig und trocken. Maximal bis 32 Grad.
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9: Auf der A8 Stuttgart Richtung München. Achtung, zwischen Kirchheim, Tech Ost und Eichelberg liegt ein Korb auf der Autobahn. In Stuttgart ist die mittlere Filderstraße zwischen Ruhbank und der Jahnstraße gesperrt. Und zwischen am Wallgraben und der Nord-Süd-Straße ist die Breitwiesenstraße wegen einer Veranstaltung noch bis morgen 18 Uhr dicht. Wir wünschen eine gute Fahrt.
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1: 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Es gibt keinen besseren Geruch als Pommes mit Chlor und Sonnencreme. Lektion 2, reserviere dein Revier. Dafür brauchst du immer Handtuch, Kühltasche und Badelatschen. Und Lektion 3, trainiere deine Füße auf Schmerzresistenz. Der Weg zum Beckenrand besteht aus 3 Temperaturzonen. Angenehm warm, Backofen und Lava. Und Lektion 4, lerne korrekte Freibadgrammatik. Wenn dich der Schwimmmeister auffordert, am oder im Becken nichts zu essen, dann sagt er immer, unabhängig von deinem Geschlecht und deinem Essen, komm mal mit die Pommes von Beckenrand weg, aber zackig, mein Freund.
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6: Mal mehr, mal weniger Wolken ziehen durch und ab und zu kommt auch Regen runter. Im Süden sind sogar auch kurze Gewitter drin. Dazu kann es vereinzelt Sturmböen geben. In der Nacht bleibt es im Südosten oft wolkig mit zeitweisem Regen. Sonst lockert es auch mal auf und die Temperaturen gehen runter auf 16 bis 10 Grad. Morgen dann ziemlich zweigeteilt. Im Norden und Osten viele Wolken mit Schauern und einzelnen Gewittern. In der Südwesthälfte oft sonnig und trocken. Maximal bis 32 Grad.
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7: Auf der A8 Stuttgart Richtung München. Achtung, zwischen Kirchheim, Tech Ost und Eichelberg liegt ein Korb auf der Autobahn. In Stuttgart ist die mittlere Filderstraße zwischen Ruhbank und der Jahnstraße gesperrt. Und zwischen am Wallgraben und der Nord-Süd-Straße ist die Breitwiesenstraße wegen einer Veranstaltung noch bis morgen 18 Uhr dicht. Wir wünschen eine gute Fahrt.
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1: Im Studio Eileen Schallhorn. Schönen guten Abend. Zum Abschluss des Bundesparteitags in Erfurt hat die AfD-Spitze klare Ziele formuliert. Man will raus aus der Opposition und rein in Regierungsverantwortung. Mehr von Jana Klonikowski.
2: Trommeln ist gut fürs Geschäft. So lassen sich die Reden am Ende des Parteitags wohl am besten einordnen. Die AfD-Spitzen Chrupalla und Weidel bekräftigten den Machtanspruch der AfD. Chrupalla gab Wahlsiege in Sachsen-Anhalt, Mecklenburg-Vorpommern und Berlin als nächste Ziele aus. Er sprach aber auch über die Bundestagswahl 2029. Weidel blies ins gleiche Horn. Begleitet wurde der AfD-Parteitag von Protesten. Zehntausende Gegendemonstranten sind gekommen.
1: Verteidigungsminister Pistorius geht davon aus, dass für die Litauen-Brigade auch Soldatinnen und Soldaten verpflichtet werden müssen. Das hat er der Bild am Sonntag gesagt. Bisher konnte die Mehrzahl der Dienstposten mühelos mit Freiwilligen besetzt werden, so Pistorius. Aber das werde nicht reichen. Bis Ende nächsten Jahres soll die Truppe mit fast 5000 Soldatinnen und Soldaten komplett sein, um die Ostflanke der NATO zu verstärken. Alkohol, Tabak und zuckerhaltige Getränke sollen stärker besteuert werden. Das fordert die Bundesärztekammer. Die Bundesregierung will in dem Bereich einige Steuern erhöhen. Das geht aus Sicht der Ärzte aber nicht weit genug. Auch Bier und Wein müssten einbezogen werden, heißt es. Erst die Hitze, nun Waldbrände. In Südfrankreich sind hunderte Feuerwehrleute im Einsatz, um einen Brand westlich von Perpignan zu bekämpfen. Auch in der Nähe der bei Touristen beliebten Stadt Thessaloniki im Norden Griechenlands lodert ein Waldbrand. Bei der Fußball-WM geht's um die nächsten Viertelfinal-Tickets. Brasilien und Norwegen treffen in der Nacht im Achtelfinale aufeinander. Am frühen Morgen unserer Zeit gibt's dann das Duell von Mexiko und England. Marokko und Frankreich stehen bereits als erste Viertelfinalisten fest.
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2: Mal mehr, mal weniger Wolken ziehen durch und ab und zu kommt auch Regen runter. Im Süden sind sogar auch kurze Gewitter drin. Dazu kann es vereinzelt Sturmböen geben. In der Nacht bleibt es im Südosten oft wolkig mit zeitweisem Regen. Sonst lockert es auch mal auf und die Temperaturen gehen runter auf 16 bis 10 Grad. Morgen dann ziemlich zweigeteilt. Im Norden und Osten viele Wolken mit Schauern und einzelnen Gewittern. In der Südwesthälfte oft sonnig und trocken, maximal bis 32 Grad.
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3: Auf der A8 Stuttgart Richtung München. Achtung, zwischen Kirchheim, Tech Ost und Eichelberg liegt ein Korb auf der Autobahn. In Stuttgart ist die mittlere Filderstraße zwischen Ruhbank und der Jahnstraße gesperrt. Und zwischen am Wallgraben und der Nord-Süd-Straße ist die Breitwiesenstraße wegen einer Veranstaltung noch bis morgen 18 Uhr dicht. Wir wünschen eine gute Fahrt.
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3: Mal mehr, mal weniger Wolken ziehen durch und ab und zu kommt auch Regen runter. Im Süden sind sogar auch kurze Gewitter drin. Dazu kann es vereinzelt Sturmböen geben. In der Nacht bleibt es im Südosten oft wolkig mit zeitweisem Regen. Sonst lockert es auch mal auf und die Temperaturen gehen runter auf 16 bis 10 Grad. Morgen dann ziemlich zweigeteilt. Im Norden und Osten viele Wolken mit Schauern und einzelnen Gewittern. In der Südwesthälfte oft sonnig und trocken. Maximal bis 32 Grad.
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4: Auf der A8 Stuttgart Richtung München, Achtung, zwischen Kirchheim, Tech Ost und Eichelberg liegt ein Korb auf der Autobahn. In Stuttgart ist die mittlere Filderstraße zwischen Ruhbank und der Jahnstraße gesperrt. Und zwischen am Wallgraben und der Nord-Süd-Straße ist die Breitwiesenstraße wegen einer Veranstaltung noch bis morgen 18 Uhr dicht. Wir wünschen eine gute Fahrt.
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1: Im Studio Eileen Schallhorn. Schönen guten Abend. Die Debatte um die künftige Krankschreibung ab dem ersten Tag hält an. Inzwischen rudern Union und SPD zurück. Wann die Arbeitsunfähigkeitsbescheinigung vorgelegt werden müsse, könne auch anders geregelt werden. Das sagt SPD-Chef und Bundesfinanzminister Lars Klingbeil in der ARD.
2: Ich fand es sehr wichtig, dass es nicht zu Karenztagen kommt, dass es nicht dazu kommt, dass Menschen, die krank sind, auf einmal keine Lohnfortzahlung mehr haben. Und jetzt müssen wir gucken, dass wir eine pragmatische Umsetzung finden. Die kann man finden, wenn man erstens sagt, ihr müsst euch nicht krank zum Arzt schleppen und auch nicht krank auf die Arbeit schleppen. Und das Zweite ist, am besten geben wir den Tarifpartnern oder den Betrieben Möglichkeiten, das Ganze so zu regeln, wie sie es gerne hätten.
1: Um die Ostflanke der NATO zu verstärken, baut die Bundeswehr eine Litauen-Brigade auf. Verteidigungsminister Pistorius rechnet damit, dass nicht genug Freiwillige zusammenkommen. Das hat er der Bild am Sonntag gesagt. Heißt, es müssen Soldaten verpflichtet werden, nach Litauen zu gehen. In Erfurt geht heute der AfD-Bundesparteitag zu Ende. Zum Abschluss sprechen die Parteichefs Weidel und Kopalla. Beide wurden gestern im Amt bestätigt. Begleitet wurde der Parteitag von Protesten zehntausender Menschen. Größere Zwischenfälle blieben laut Polizei bisher aus. Rund 1,5 Millionen Menschen sind in Köln laut Veranstaltern für die Rechte von queeren Menschen auf die Straße gegangen. Allein an der bunten Parade zum Christopher Street Day nahmen 100 Wagen und 60.000 Menschen teil. Der CSD in Köln gehört zu den größten in Europa. Frankreich und Marokko stehen im Viertelfinale der Fußball-WM. Kommende Nacht werden die nächsten beiden Tickets vergeben. Mehr von Daniel Bornberg.
3: Als erstes gibt's das Duell des Rekordweltmeisters mit einem der sogenannten Geheimfavoriten, Brasilien gegen Norwegen. Die Brasilianer konnten bislang noch nicht so wirklich glänzen, anders die Norweger, die mit Tormaschine Haaland für Euphorie im Heimatland und mit ihren rudernden Fans für beste WM-Stimmung sorgen. Danach treffen Mexiko und England aufeinander, eine große Hürde für das Team von Trainer Thomas Tuchel, auch wegen des Spielorts. Die Partie geht im legendären Aztekenstadion über die Bühne. Auf über 2200 Metern Höhe.
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4: Mal mehr, mal weniger Wolken ziehen durch und ab und zu kommt auch Regen runter. Im Süden sind sogar auch kurze Gewitter drin. Dazu kann es vereinzelt Sturmböen geben. In der Nacht bleibt es im Südosten oft wolkig mit zeitweisem Regen. Sonst lockert es auch mal auf und die Temperaturen gehen runter auf 16 bis 10 Grad. Morgen dann ziemlich zweigeteilt. Im Norden und Osten viele Wolken mit Schauern und einzelnen Gewittern. In der Südwesthälfte oft sonnig und trocken, maximal bis 32 Grad.
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5: Auf der A8 Stuttgart Richtung München. Achtung, zwischen Kirchheim, Tech Ost und Eichelberg liegt ein Korb auf der Autobahn. In Stuttgart ist die mittlere Filderstraße zwischen Ruhbank und der Jahnstraße gesperrt. Und zwischen am Wallgraben und der Nord-Süd-Straße ist die Breitwiesenstraße wegen einer Veranstaltung noch bis morgen 18 Uhr dicht. Wir wünschen eine gute Fahrt.
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1: Mal mehr, mal weniger Wolken ziehen durch und ab und zu kommt auch Regen runter. Im Süden sind sogar auch kurze Gewitter drin. Dazu kann es vereinzelt Sturmböen geben. In der Nacht bleibt es im Südosten oft wolkig mit zeitweisem Regen. Sonst lockert es auch mal auf und die Temperaturen gehen runter auf 16 bis 10 Grad. Morgen dann ziemlich zweigeteilt. Im Norden und Osten viele Wolken mit Schauern und einzelnen Gewittern. In der Südwesthälfte oft sonnig und trocken, maximal bis 32 Grad.
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2: Auf der A8 Stuttgart Richtung München. Achtung, zwischen Kirchheim, Tech Ost und Eichelberg liegt ein Korb auf der Autobahn. In Stuttgart ist die mittlere Filderstraße zwischen Ruhbank und der Jahnstraße gesperrt. Und zwischen am Wallgraben und der Nord-Süd-Straße ist die Breitwiesenstraße wegen einer Veranstaltung noch bis morgen 18 Uhr dicht. Wir wünschen eine gute Fahrt.
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1: Im Studio Eileen Schallhorn. Schönen guten Abend. Die Debatte um die künftige Krankschreibung ab dem ersten Tag hält an. Inzwischen rudern Union und SPD zurück. Wann die Arbeitsunfähigkeitsbescheinigung vorgelegt werden müsse, könne auch anders geregelt werden. Das sagt SPD-Chef und Bundesfinanzminister Lars Klingbeil in der ARD.
2: Ich fand es sehr wichtig, dass es nicht zu Karenztagen kommt, dass es nicht dazu kommt, dass Menschen, die krank sind, auf einmal keine Lohnfortzahlung mehr haben. Und jetzt müssen wir gucken, dass wir eine pragmatische Umsetzung finden. Die kann man finden, wenn man erstens sagt, ihr müsst euch nicht krank zum Arzt schleppen und auch nicht krank auf die Arbeit schleppen. Und das Zweite ist, am besten geben wir den Tarifpartnern oder den Betrieben Möglichkeiten, das Ganze so zu regeln, wie sie es gerne hätten.
1: Um die Ostflanke der NATO zu verstärken, baut die Bundeswehr eine Brigade in Litauen auf. Verteidigungsminister Pistorius rechnet damit, dass sich nicht genug Soldatinnen und Soldaten freiwillig dafür melden. Das hatte der Bild am Sonntag gesagt. Daniel Bornberg.
3: Bis Ende nächsten Jahres soll die Truppe komplett sein mit einer Stärke von fast 5000 Köpfen. Bisher konnte die Bundeswehr die Mehrzahl der Dienstposten mühelos mit Freiwilligen besetzen, sagte Pistorius. Er rechnet aber damit, dass ein Teil verpflichtet werden muss, nach Litauen zu gehen, vor allem Mannschaftsdienstgrade und Spezialisten. Eine konkrete Zahl nannte Pistorius nicht, er spricht aber von unter 1000.
1: Die 7 wichtigsten Ölländer wollen wieder mehr Öl fördern. Denn seit dem Rahmenabkommen zwischen den USA und dem Iran kommen wieder mehr Öltanker durch die Straße von Hormuz. Heißt, das geförderte Öl kann auch verschifft werden. Der Ölpreis nähert sich seitdem wieder dem Niveau von vor dem Irankrieg an. 4 von 10 Arbeitnehmern in Deutschland glauben nicht, dass sie ihren Job bis zur Rente ausüben können. Das zeigt eine Umfrage im Auftrag des Deutschen Gewerkschaftsbundes, schreiben die Funke-Zeitungen. Im Handwerk, in der Pflege und anderen körperlich und psychisch belastenden Berufen ist es sogar jeder Zweite. Bei der Fußball-WM geht's um die nächsten Viertelfinal-Tickets. Brasilien und Norwegen treffen in der Nacht im Achtelfinale aufeinander. Am frühen Morgen unserer Zeit gibt's dann das Duell von Mexiko und England. Marokko und Frankreich stehen bereits als erste Viertelfinalisten fest.
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1: Mal mehr, mal weniger Wolken sind unterwegs. Dazu kann es in der Mitte immer noch ein bisschen tröpfeln, während im Südosten erst noch Regen dabei ist und auch mal ein Gewitter möglich bleibt, das dann nachlässt. In der Nacht gehen die Temperaturen runter auf 16 bis 10 Grad. Morgen im Norden und Osten viele Wolken und immer wieder Regen, sonst trocken und deutlich wärmer mit bis zu 32 Grad.
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4: Auf der A8 Stuttgart Richtung München. Achtung, zwischen Kirchheim, Tech Ost und Eichelberg liegt ein Korb auf der Autobahn. In Stuttgart ist die mittlere Filderstraße zwischen Ruhbank und der Jahnstraße gesperrt. Und zwischen am Wallgraben und der Nord-Süd-Straße ist die Breitwiesenstraße wegen einer Veranstaltung noch bis morgen 18 Uhr dicht. Wir wünschen eine gute Fahrt.
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1: Mal mehr, mal weniger Wolken sind unterwegs. Dazu kann es in der Mitte immer noch ein bisschen tröpfeln, während im Südosten erst noch Regen dabei ist und auch mal ein Gewitter möglich bleibt, das dann nachlässt. In der Nacht gehen die Temperaturen runter auf 16 bis 10 Grad. Morgen im Norden und Osten viele Wolken und immer wieder Regen, sonst trocken und deutlich wärmer mit bis zu 32 Grad.
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2: Auf der A8 Stuttgart Richtung München, Achtung, zwischen Kirchheim, Tech Ost und Eichelberg liegt ein Korb auf der Autobahn. In Stuttgart ist die mittlere Filderstraße zwischen Ruhbank und der Jahnstraße gesperrt. Und zwischen am Wallgraben und der Nord-Süd-Straße ist die Breitwiesenstraße wegen einer Veranstaltung noch bis morgen 18 Uhr dicht. Wir wünschen eine gute Fahrt.
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1: Im Studio Cornelius Dreger. Schönen guten Abend. Die Debatte um die künftige Krankschreibung ab dem ersten Tag hält an. Inzwischen rudern Union und SPD zurück. Wann die Arbeitsunfähigkeitsbescheinigung vorgelegt werden müsse, könne auch anders geregelt werden. Das sagt SPD-Chef und Bundesfinanzminister Lars Klingbeil in der ARD.
2: Ich fand es sehr wichtig, dass es nicht zu Karenztagen kommt, dass es nicht dazu kommt, dass Menschen, die krank sind, auf einmal keine Lohnfortzahlung mehr haben. Und jetzt müssen wir gucken, dass wir eine pragmatische Umsetzung finden. Die kann man finden, wenn man erstens sagt, ihr müsst euch nicht krank zum Arzt schleppen und auch nicht krank auf die Arbeit schleppen. Und das Zweite ist, am besten geben wir den Tarifpartnern oder den Betrieben Möglichkeiten, das Ganze so zu regeln, wie sie es gerne hätten.
1: Um die Ostflanke der NATO zu verstärken, baut die Bundeswehr eine Litauen-Brigade auf. Verteidigungsminister Pistorius rechnet damit, dass nicht genug Freiwillige zusammenkommen. Das hat er der Bild am Sonntag gesagt. Heißt, es müssen Soldaten verpflichtet werden, nach Litauen zu gehen. Zum Abschluss des Bundesparteitages in Erfurt hat die AfD-Spitze klare Ziele formuliert. Man will raus aus der Opposition und rein in Regierungsverantwortung. Mehr von Jana Klonikowski.
3: Trommeln ist gut fürs Geschäft. So lassen sich die Reden am Ende des Parteitags wohl am besten einordnen. Die AfD-Spitzen Chrupalla und Weidel bekräftigten den Machtanspruch der AfD. Chrupalla gab Wahlsiege in Sachsen-Anhalt, Mecklenburg-Vorpommern und Berlin als nächste Ziele aus. Er sprach aber auch über die Bundestagswahl 2029. Weidel blies ins gleiche Horn. Begleitet wurde der AfD-Parteitag von Protesten. Zehntausende Gegendemonstranten sind gekommen.
1: 4 von 10 Arbeitnehmern in Deutschland glauben nicht, dass sie ihren Job bis zur Rente ausüben können. Das zeigt eine Umfrage im Auftrag des Deutschen Gewerkschaftsbundes, schreiben die Funke-Zeitungen. Im Handwerk, in der Pflege und anderen körperlich und psychisch belastenden Berufen ist es sogar jeder Zweite. Erst die Hitze, nun Waldbrände. In Südfrankreich sind hunderte Feuerwehrleute im Einsatz, um einen Brand westlich von Perpignan zu bekämpfen. Auch in der Nähe der bei Touristen beliebten Stadt Thessaloniki im Norden Griechenlands lodert ein Waldbrand. In anderen Urlaubsregionen ist die Gefahr aktuell ebenfalls sehr hoch.
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4: Mal mehr, mal weniger Wolken sind unterwegs. Dazu kann es in der Mitte immer noch ein bisschen tröpfeln, während im Südosten erst noch Regen dabei ist und auch mal ein Gewitter möglich bleibt, das dann nachlässt. In der Nacht gehen die Temperaturen runter auf 16 bis 10 Grad. Morgen im Norden und Osten viele Wolken und immer wieder Regen, sonst trocken und deutlich wärmer mit bis zu 32 Grad.
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5: Auf der A8 Stuttgart Richtung München. Achtung, zwischen Kirchheim, Tech Ost und Eichelberg liegt ein Korb auf der Autobahn. In Stuttgart ist die mittlere Filderstraße zwischen Ruhbank und der Jahnstraße gesperrt. Und zwischen am Wallgraben und der Nord-Süd-Straße ist die Breitwiesenstraße wegen einer Veranstaltung noch bis morgen 18 Uhr dicht. Wir wünschen eine gute Fahrt.
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1: Mal mehr, mal weniger Wolken sind unterwegs. Dazu kann es in der Mitte immer noch ein bisschen tröpfeln, während im Südosten erst noch Regen dabei ist und auch mal ein Gewitter möglich bleibt, das dann nachlässt. In der Nacht gehen die Temperaturen runter auf 16 bis 10 Grad. Morgen im Norden und Osten viele Wolken und immer wieder Regen, sonst trocken und deutlich wärmer mit bis zu 32 Grad.
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2: Auf der A8 Stuttgart Richtung München. Achtung, zwischen Kirchheim, Tech Ost und Eichelberg liegt ein Korb auf der Autobahn. In Stuttgart ist die mittlere Filderstraße zwischen Ruhbank und der Jahnstraße gesperrt. Und zwischen am Wallgraben und der Nord-Süd-Straße ist die Breitwiesenstraße wegen einer Veranstaltung noch bis morgen 18 Uhr dicht. Wir wünschen eine gute Fahrt.
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1: Im Studio Cornelius Dreger. Schönen guten Abend. Um die Ostflanke der NATO zu verstärken, baut die Bundeswehr eine Brigade in Litauen auf. Verteidigungsminister Pistorius rechnet damit, dass sich nicht genug Soldatinnen und Soldaten freiwillig dafür melden. Das hat er der Bild am Sonntag gesagt. Daniel Bornberg.
2: Bis Ende nächsten Jahres soll die Truppe komplett sein, mit einer Stärke von fast 5000 Köpfen. Bisher konnte die Bundeswehr die Mehrzahl der Dienstposten mühelos mit Freiwilligen besetzen, sagte Pistorius. Er rechnet aber damit, dass ein Teil verpflichtet werden muss, nach Litauen zu gehen, vor allem Mannschaftsdienst. Gerade und Spezialisten. Eine konkrete Zahl nannte Pistorius nicht, er spricht aber von unter 1000.
1: Beim Thema Krankschreibung rudern Union und SPD wieder zurück. Die Anforderung, die Arbeitsunfähigkeitsbescheinigung bereits am ersten Tag vorlegen zu müssen, könne auch zwischen Tarifparteien oder direkt in den Betrieben anders geregelt werden, sagt SPD-Chef und Finanzminister Lars Klingbeil in der ARD. Die AfD-Spitze hat zum Abschluss des Bundesparteitages in Erfurt ihren Machtanspruch bekräftigt. Man will raus aus der Opposition und rein in Regierungsverantwortung. AfD-Chef Krupala gab Wahlsiege in Sachsen-Anhalt, Mecklenburg-Vorpommern und Berlin als die nächsten Ziele aus. Er sprach aber auch über die Bundestagswahl 2029. Seine Co-Chefin Weidel blies ins gleiche Horn. Begleitet wurde der AfD-Parteitag von Protesten von Zehntausenden Gegendemonstranten. Die sind laut Polizei überwiegend friedlich gewesen. Rund 1,5 Millionen Menschen sind in Köln laut Veranstaltern für die Rechte von queeren Menschen auf die Straße gegangen. Allein an der bunten Parade zum Christopher Street Day nahmen 100 Wagen und 60.000 Menschen teil. Der CSD in Köln gehört zu den größten in Europa. Ferrari-Sieg beim großen Preis von Großbritannien auf der Traditionsstrecke in Silverstone. Charles Leclerc holte sich nach 2 Jahren Durststrecke erstmals wieder Platz 1. Hinter ihm landete George Russell im Mercedes. Lewis Hamilton im zweiten Ferrari fuhr auf Rang 3. Der deutsche Nico Hülkenberg im Audi fiel mit Defekt in Runde 36 aus.
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3: Mal mehr, mal weniger Wolken sind unterwegs. Dazu kann es in der Mitte immer noch ein bisschen tröpfeln, während im Südosten erst noch Regen dabei ist und auch mal ein Gewitter möglich bleibt, das dann nachlässt. In der Nacht gehen die Temperaturen runter auf 16 bis 10 Grad. Morgen im Norden und Osten viele Wolken und immer wieder Regen, sonst trocken und deutlich wärmer mit bis zu 32 Grad.
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4: Auf der A8 Stuttgart Richtung München. Achtung, zwischen Kirchheim, Tech Ost und Eichelberg liegt ein Korb auf der Autobahn. In Stuttgart ist die mittlere Filderstraße zwischen Ruhbank und der Jahnstraße gesperrt. Und zwischen am Wallgraben und der Nord-Süd-Straße ist die Breitwiesenstraße wegen einer Veranstaltung noch bis morgen 18 Uhr dicht. Wir wünschen eine gute Fahrt.
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1: Mal mehr, mal weniger Wolken sind unterwegs. Dazu kann es in der Mitte immer noch ein bisschen tröpfeln, während im Südosten erst noch Regen dabei ist und auch mal ein Gewitter möglich bleibt, das dann nachlässt. In der Nacht gehen die Temperaturen runter auf 16 bis 10 Grad. Morgen im Norden und Osten viele Wolken und immer wieder Regen, sonst trocken und deutlich wärmer mit bis zu 32 Grad.
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2: Auf der A8 Stuttgart Richtung München. Achtung, zwischen Kirchheim, Tech Ost und Eichelberg liegt ein Korb auf der Autobahn. In Stuttgart ist die mittlere Filderstraße zwischen Ruhbank und der Jahnstraße gesperrt. Und zwischen am Wallgraben und der Nord-Süd-Straße ist die Breitwiesenstraße wegen einer Veranstaltung noch bis morgen 18 Uhr dicht. Wir wünschen eine gute Fahrt.
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0: müssen wir gucken, dass wir eine pragmatische Umsetzung finden. Die kann man finden, wenn man erstens sagt, ihr müsst euch nicht krank zum Arzt schleppen und auch nicht krank auf die Arbeit schleppen. Und das Zweite ist, am besten geben wir den Tarifpartnern oder den Betrieben Möglichkeiten, das Ganze so zu regeln, wie sie es gerne hätten.
1: Um die Ostflanke der NATO zu verstärken, baut die Bundeswehr eine Litauen-Brigade auf. Verteidigungsminister Pistorius rechnet damit, dass nicht genug Freiwillige zusammenkommen. Das hat er der Bild am Sonntag gesagt. Heißt, es müssen Soldaten verpflichtet werden, nach Litauen zu gehen. Zum Abschluss des Bundesparteitages in Erfurt hat die AfD-Spitze klare Ziele formuliert. Man will raus aus der Opposition und rein in Regierungsverantwortung. Mehr von Jana Klonikowski.
2: Trommeln ist gut fürs Geschäft. So lassen sich die Reden am Ende des Parteitags wohl am besten einordnen. Die AfD-Spitzen Chrupalla und Weidel bekräftigten den Machtanspruch der AfD. Chrupalla gab Wahlsiege in Sachsen-Anhalt, Mecklenburg-Vorpommern und Berlin als nächste Ziele aus. Er sprach aber auch über die Bundestagswahl 2029. Weidel blies ins gleiche Horn. Begleitet wurde der AfD-Parteitag von Protesten. Zehntausende Gegendemonstranten sind gekommen.
1: Die 7 wichtigsten Ölländer wollen wieder mehr Öl fördern, denn seit dem Rahmenabkommen zwischen den USA und dem Iran kommen wieder mehr Öltanker durch die Straße von Hormuz. Heißt, das geförderte Öl kann auch verschifft werden. Der Ölpreis nähert sich seitdem wieder dem Niveau von vor dem Irankrieg an. 4 von 10 Arbeitnehmern in Deutschland glauben nicht, dass sie ihren Job bis zur Rente ausüben können. Das zeigt eine Umfrage im Auftrag des Deutschen Gewerkschaftsbundes, schreiben die Funke-Zeitungen. Im Handwerk, in der Pflege und anderen körperlich und psychisch belastenden Berufen ist es sogar jeder Zweite.
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4: Mal mehr, mal weniger Wolken sind unterwegs. Dazu kann es in der Mitte immer noch ein bisschen tröpfeln, während im Südosten erst noch Regen dabei ist und auch mal ein Gewitter möglich bleibt, das dann nachlässt. In der Nacht gehen die Temperaturen runter auf 16 bis 10 Grad. Morgen im Norden und Osten viele Wolken und immer wieder Regen, sonst trocken und deutlich wärmer mit bis zu 32 Grad.
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5: Auf der A8 Stuttgart Richtung München. Achtung, zwischen Kirchheim, Tech Ost und Eichelberg liegt ein Korb auf der Autobahn. In Stuttgart ist die mittlere Filderstraße zwischen Ruhbank und der Jahnstraße gesperrt. Und zwischen am Wallgraben und der Nord-Süd-Straße ist die Breitwiesenstraße wegen einer Veranstaltung noch bis morgen 18 Uhr dicht. Wir wünschen eine gute Fahrt.
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1: Mal mehr, mal weniger Wolken sind unterwegs. Dazu kann es in der Mitte immer noch ein bisschen tröpfeln, während im Südosten erst noch Regen dabei ist und auch mal ein Gewitter möglich bleibt, das dann nachlässt. In der Nacht gehen die Temperaturen runter auf 16 bis 10 Grad. Morgen im Norden und Osten viele Wolken und immer wieder Regen, sonst trocken und deutlich wärmer mit bis zu 32 Grad.
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2: Auf der A8 Stuttgart Richtung München, Achtung, zwischen Kirchheim, Tech Ost und Eichelberg liegt ein Korb auf der Autobahn. In Stuttgart ist die mittlere Filderstraße zwischen Ruhbank und der Jahnstraße gesperrt. Und zwischen am Wallgraben und der Nord-Süd-Straße ist die Breitwiesenstraße wegen einer Veranstaltung noch bis morgen 18 Uhr dicht. Wir wünschen eine gute Fahrt.
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1: Im Studio Cornelius Dreger. Um die Ostflanke der NATO zu verstärken, baut die Bundeswehr eine Brigade in Litauen auf. Verteidigungsminister Pistorius rechnet damit, dass sich nicht genug Soldatinnen und Soldaten freiwillig dafür melden. Das hat er der Bild am Sonntag gesagt. Daniel Bornberg.
2: Bis Ende nächsten Jahres soll die Truppe komplett sein, mit einer Stärke von fast 5000 Köpfen. Bisher konnte die Bundeswehr die Mehrzahl der Dienstposten mühelos mit Freiwilligen besetzen, sagte Pistorius. Er rechnet aber damit, dass ein Teil verpflichtet werden muss, nach Litauen zu gehen, vor allem Mannschaftsdienste. Grade und Spezialisten. Eine konkrete Zahl nannte Pistorius nicht, er spricht aber von unter 1000.
1: Beim Thema Krankschreibung rudern Union und SPD wieder zurück. Die Anforderung, die Arbeitsunfähigkeitsbescheinigung bereits am ersten Tag vorlegen zu müssen, könne auch zwischen Tarifparteien oder direkt in den Betrieben anders geregelt werden, sagt SPD-Chef und Finanzminister Lars Klingbeil in der ARD. Die AfD-Spitze hat zum Abschluss des Bundesparteitages in Erfurt ihren Machtanspruch bekräftigt. Man will raus aus der Opposition und rein in Regierungsverantwortung. AfD-Chef Krupala gab Wahlsiege in Sachsen-Anhalt, Mecklenburg-Vorpommern und Berlin als die nächsten Ziele aus. Er sprach aber auch über die Bundestagswahl 2029. Seine Co-Chefin Weidel blies ins gleiche Horn. Begleitet wurde der AfD-Parteitag von Protesten von Zehntausenden Gegendemonstranten. Die sind laut Polizei überwiegend friedlich gewesen. Rund 1,5 Millionen Menschen sind in Köln laut Veranstaltern für die Rechte von queeren Menschen auf die Straße gegangen. Allein an der bunten Parade zum Christopher Street Day nahmen 100 Wagen und 60.000 Menschen teil. Der CSD in Köln gehört zu den größten in Europa. Norwegen steht das erste Mal in der Geschichte in einem WM-Viertelfinale. Gegen Rekordweltmeister Brasilien setzte sich das Team um Superstar Erling Haaland mit 2:1 durch. Für Brasilien ist damit das erste Mal seit 36 Jahren in einem Achtelfinale schon Schluss.
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1: Mal mehr, mal weniger Wolken sind gerade unterwegs und zwischendurch lockert es auch mal auf. Dazu lassen in der Mitte die Schauer so langsam nach, später dann auch im Südosten. Dort sind noch vereinzelt Gewitter unterwegs. Die Tiefstwerte dazu aktuell 16 bis 10 Grad. Tagsüber bleibt es dann oft wechselnd wolkig, oft auch trocken, maximal 19 bis 23 Grad.
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3: Auf der A8 Stuttgart Richtung München. Achtung, zwischen Kirchheim, Tech Ost und Eichelberg liegt ein Korb auf der Autobahn. In Stuttgart ist die mittlere Filderstraße zwischen Ruhbank und der Jahnstraße gesperrt. Und zwischen am Wallgraben und der Nord-Süd-Straße ist die Breitwiesenstraße wegen einer Veranstaltung noch bis morgen 18 Uhr dicht. Wir wünschen eine gute Fahrt.
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1: Mal mehr, mal weniger Wolken sind gerade unterwegs und zwischendurch lockert es auch mal auf. Dazu lassen in der Mitte die Schauer so langsam nach, später dann auch im Südosten. Dort sind noch vereinzelt Gewitter unterwegs. Die Tiefstwerte dazu aktuell 16 bis 10 Grad. Tagsüber bleibt es dann oft wechselnd wolkig, oft auch trocken, maximal 19 bis 23 Grad.
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2: Auf der A8 Stuttgart Richtung München, Achtung, zwischen Kirchheim, Tech Ost und Eichelberg liegt ein Korb auf der Autobahn. In Stuttgart ist die mittlere Filderstraße zwischen Ruhbank und der Jahnstraße gesperrt. Und zwischen am Wallgraben und der Nord-Süd-Straße ist die Breitwiesenstraße wegen einer Veranstaltung noch bis morgen 18 Uhr dicht. Wir wünschen eine gute Fahrt.
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